Ich habe einen 10 Jahre älteren Bruder, der für mich immer ein Vorbild war. Besonders seine Englandreisen Ende der 60er in der aufkommenden Welle der Beatmusik haben ihn musikalisch geprägt. Damit war ich bei meiner musikalischen Sozialisation allerdings nachhaltig genetisch versaut. Nicht Roy Black und Anita, sondern The Doors, Pink Floyd und The Who dröhnten aus seinem Zimmer. Speziell einer Band war mein Bruder sehr zugetan, Black Sabbath. Ich war mit 10 Jahren angefixt von einer Musik, für die ich eindeutig zu jung war. In der Pubertät ging das Elend weiter. Musikalisch war ich einfach frühreif. Und Musik hatte Mitte der 70er eine ganz andere Bedeutung als heute. Die Mädchen lagen sich wegen Donny Osmond und David Cassidy in den Haaren und rissen die sich auch gerne mal ein bisschen aus. Wir Jungs waren cooler. Die Weicheren hörten Sweet, Slade und Queen und schrieben sich mit dem Edding die Bandnamen auf die Rückseite ihrer Jeansjacken. Vorne steckte die Nagelbürste in der Brusttasche vor der Marlboro-Schachtel. Bandshirts gab es noch nicht. Die Härteren standen auf Status Quo, Uriah Heep und Kiss, aber wir tolerierten uns. Verboten waren nur ABBA und die Rubettes. Für mich war das alles Kindergeburtstag. Mit Yes, Emerson, Lake & Palmer und Genesis war ich schon mit 12 Jahren im Progressive Rock gelandet. Ich war einsam. Es gab einen einzigen in der Schule, der mich verstand. Er hieß Karl-Heinz Landers und wohnte in Bochum am Ruhrpark direkt an der B1. Wir trafen uns oft zum Musikhören und jammten auch schon sehr früh zusammen. Ich hoffe, er lebt noch und es geht ihm gut. Heute würde man uns wahrscheinlich Nerds nennen. Tja, was willst du machen, wenn du morgens mit diesem Sound geweckt wirst?

Mit der achtminütigen Riff-Orgie War Pigs beginnt Paranoid, das zweite Album von Black Sabbath. Textlich geht es um den Wunsch des Menschen zu töten und zu zerstören. Und ich hätte vor 54 Jahren nicht gedacht, wie aktuell der Text auch heute noch ist. Black Sabbath wurden zu diesem Lied durch Kriegsschilderungen inspiriert, als sie bei einer Tournee durch Europa auf einer amerikanischen Luftwaffenbasis auftraten. Die USA war im Vietnamkrieg. Bassist Geezer Butler nannte in einem Interview die Proteste gegen den Krieg als eine der Hauptinspirationen für den Song. Anders als oft interpretiert, handelte es sich bei dem Song nicht um eine Glorifizierung des Krieges, sondern um einen Anti-Kriegs-Song, bei dem das Handeln der War Pigs, der Kriegstreiber, angeklagt wird. Musikalisch vereint War Pigs bereits alle Elemente der Band. Es enthält noch die Wurzeln des Blues-Rock, die auf ihrem ersten Album dominierte, dazu lange und inspirierte Instrumentalpassagen, in denen die Musiker ihre Fähigkeiten einbrachten, integriert in eine Komposition, die auch im Progressive-Rock Anerkennung gefunden hätte und in der die drei Strophen der Songs eingepasst wurden. Schon mit dem ersten und längsten Song des Albums bewiesen Black Sabbath, dass sie keine Hau-drauf-Truppe waren.

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3: Orpix gilt als Klassiker der Rock- und frühen Heavy-Metal-Musik und steht für mich auf einer Stufe mit Stairway to Heaven von Led Zeppelin und Child in Time von Deep Purple. Der Song wurde in den folgenden Jahrzehnten von bisher 33 Künstlern aufgegriffen und als Coverversion veröffentlicht. Darunter Faith No More, Michael Schenker und Dream Theater. Die Legende besagt, dass das gesamte Album eigentlich War Pigs heißen sollte, womit allerdings die Plattenfirma nicht glücklich war, denn man wollte kein Anti-USA-Album machen. Und so wurde das Album nach dem größten Hit benannt, den Sabbath jemals hatten. Was allerdings damals keiner ahnen konnte.

Die Geschichte von Paranoid ist eine Geschichte voller Missverständnisse. Eigentlich sollte es Paranoid gar nicht geben. Der Song wurde in 2 Tagen live aufgenommen, um das Album über die 40-Minuten-Grenze zu bringen. Das wollte die Plattenfirma so. Bassist Geezer Butler in der Zeitschrift Guitar World 2004: Wir brauchten im Grunde einen 3-Minuten-Füller für das Album. Tony kam mit dem Riff, ich schrieb schneller einen Text und Ozzy sang ihn, während er ihn zum ersten Mal las, bei einer Studioaufnahme ins Mikrofon. Fertig. Die Band selber gab nicht viel auf diesen stumpfen No-Brainer, doch Paranoid brachte ihnen den internationalen Durchbruch. Was leider auch dazu führte, dass die Band als eine recht einfältige und schlichte Hardrock-Band abgestempelt wurde. Dazu kommt, dass Paranoid überhaupt nicht repräsentativ für das Album ist. Menschen, die das Album wegen des einen Songs gekauft haben, waren durchaus verwirrt über den Rest der Platte, zum Beispiel von Track 3, Planet Caravan.

Mit den Bongos und der jazzigen Gitarre ist Planet Caravan sicherlich der ungewöhnlichste Song des Albums. Ozzys Stimme wurde mit einem Leslie-Lautsprecherkabinett verfremdet. Ich sag mal, Kiffermusik. Die erste LP-Seite endet dann mit dem absoluten Mega-Brett.

gestiegene Interesse der Band an Science Fiction. Der Text handelt von einem Mann, der eine Zeitmaschine erfunden hat und nach einer Zeitreise feststellt, dass die Menschheit vor der Apokalypse steht. Er wird durch ein Magnetfeld in einen Menschen aus Eisen verwandelt, den Iron Man. Nachdem niemand seine Warnungen hören will, nimmt er Rache, indem er die Menschheit selber auslöscht. Self-fulfilling prophecy. Speziell bei Iron Man kann man den Archetypus späterer Heavy-Metal-Songs erkennen. Neben den oben genannten Eigenschaften kommt der Aufbau in Strophenform wie im Rock und das Einfügen technisch anspruchsvoller Soli hinzu.

Trotz seines Titels bezieht sich Iron Man nicht auf den gleichnamigen Superhelden. Das Lied spiegelt eine Wandlung in den Themen und zeigt mit seinem Endzeit-Szenario, dass

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2: Zeit über Tony Iommi und den charakteristischen Gitarrensound der Band zu sprechen. Bei einem schweren Arbeitsunfall in einer Stahlfabrik geriet die rechte Hand des damals 17-jährigen Iommi in eine Maschinenpresse. Er verlor die Fingerkuppen von Mittel- und Ringfinger. Da Iommi linkshändig Gitarre spielte, bedeutet ein derartiger Unfall normalerweise das Karriereende, dennoch machte Iommi weiter. Die Motivation bezog er aus dem Hinweis eines Freundes auf Django Reinhardt, der sich trotz der Verkrüppelung von Ring und kleinem Finger seiner linken Hand durch eine schwere Verbrennung zu einem der besten Jazz-Gitarristen aller Zeiten entwickelte. Deshalb trägt Iommi Plastik-Fingerkuppen und verwendete nur sehr dünne Saiten, um überhaupt spielen zu können. Zudem stimmte die Band, wie später auch Rammstein, Gitarre und Bass eine Terz tiefer, um den Saitendruck zu verringern, woraus auch gleichzeitig der Bandsound mit dieser grummeligen Tiefe und Schwere entstand. Tony Iommi gilt als Motor der Band. Von der Gründung 1969 bis zur Auflösung 2017 ist Iommi das einzige der insgesamt 30 Bandmitglieder, das ununterbrochen in der Band war. Ozzy Osbourne wurde unter anderem von Ronnie James Dio, Glenn Hughes und Ian Gillan abgelöst. Iommi blieb der Metal-Institution treu.

Paranoid ist nach Meinung vieler Musiker das einflussreichste Album für die Entwicklung des Heavy Metal überhaupt. Im Gegensatz zum größtenteils noch sehr bluesigen Debütalbum Black Sabbath sind die Kompositionen von Paranoid wesentlich rockiger. Zahlreiche Musiker bezeichnen Black Sabbath als einen ihrer Haupteinflüsse und zollten der Band auf diversen Coveralben Tribut. Ugly Kid Joe, Bruce Dickinson, Megadeth, Sepultura, Pantera, White Zombie, Biohazard, System of a Down, um nur einige zu nennen. Die Songs der Coveralben konzentrieren sich in der Hauptsache auf die stilprägende frühe Phase von Black Sabbath von 1970 bis 1975.

International erfolgreich waren auch die Single-Auskopplungen Paranoid War Pigs und Iron Man. Paranoid stieg im Oktober 1970 in die deutschen Top 20 Charts ein und erreichte im Dezember den ersten Platz. Die Single hielt sich 17 Wochen in den deutschen Charts. In Deutschland nahm das Schlagerduo Cindy und Bert eine Cover-Version unter dem Titel Der Hund von Baskerville auf. Wer die Single noch zu Hause hat, ist ein gemachter Mann. Black Sabbath waren Visionäre. Und mit Electric Funeral haben sie vielleicht auch den Stoner Rock vorweggenommen. Das Album klingt auch heute noch absolut zeitlos und hat keinen Staub angesetzt. Die remasterte Version von 2009 klingt noch transparenter und bringt besonders die famose Rhythmusarbeit von Bill Ward und Geezer Butler zur Geltung. Das war Dieter Kottnick mit dem Album für die Ewigkeit Paranoid von Black Sabbath. Eine Platte, die ich heute noch genauso gerne höre wie im Zimmer meines Bruders vor 54 Jahren. Mein Bruder ist jetzt übrigens 74 und geht häufiger zu Konzerten als ich. Also alles richtig gemacht.

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1: Sie hören die Radioreise mit Alexander Tauscher. Ich grüße Sie. Diesmal heißt es Berlin-Hof, eine Ätherreise. Vier magische Buchstaben bestimmen den Kurs unserer Tour. Es wird nämlich eine Radiogeschichte und zugleich auch deutsch-deutsche Geschichte. Wir treffen zwei Moderatoren einer längst legendären Station und zugleich auch Hörer, deren Lebensgeschichte damit geprägt wurde. Berlin und Hof sind die geografischen Eckpunkte und in Plauen spielt ein wesentlicher Teil dieser Radioreise, bei der ich mich auf diese Gäste freue.
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0: Das ist die Radioreise, die neue Horizonte öffnet und damit Reiselust wecken soll. Im Studio Alexander Tauscher. Herzlich willkommen hier bei uns in dieser Show. Vier Buchstaben, davon zwei Konsonanten und zwei Vokale, die mich im Berufsleben mehr als geprägt haben, sind heute die Wegweiser. Vom Mund zum Ohr auf einer Reise zwischen Berlin und Hof geht es um deutsche Geschichte, vor allem um Radiogeschichte. Der RIAS, der einstige Rundfunk im amerikanischen Sektor Berlins, er strahlte ja aus dem einstigen West-Berlin in weite Teile der DDR und das auch aus Oberfranken heraus, daher die Tour eben von Berlin bis nach Hof. Da in Hof standen nämlich die Sendeanlagen und wir als Radioreise, wir rollen diese Geschichte heute ein wenig auf. Ich habe einstige Radiomacher und Radiohörer getroffen, Macher aus West-Berlin und Hörer aus dem sächsischen Plauen in der ehemaligen DDR. Unsere ersten Etappen, die spielen gedanklich im Funkhaus in Berlin-Schöneberg, Ecke Wilmersdorf an der Kufsteiner Straße. Dort saß Horst Wendt jahrzehntelang vor dem RIAS-Mikrofon. Nach dem Mauerfall hatte ich als einstiger DDR-Bürger ihn da einmal im Studio besucht und nun viele Jahrzehnte später in seiner Wohnung in Altmariendorf im Süden Berlins. Wir drehen also die Uhr am Radio um ein paar Jahrzehnte zurück.
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2: Hallo, guten Tag, meine Damen und Herren, liebe RIAS-Freunde. Wir melden uns heute hier live, original und in Farbe von der Internationalen Grünen Woche 1991 aus der Halle 7.
3: Wo ich erlebe das immer wieder, wenn man unterwegs ist, dass ältere Menschen dann sagen, ach, Sie sind ja der Mann vom RIAS, Horst Wendt. Ich habe Sie immer gehört, als ich jung war und so, das höre ich immer wieder noch. Der RIAS war einfach eine wunderbare Marke. Er war Berlin, wenn Udo Lindenberg gesungen hat, Honny sitzt auf dem Klo und hört Westradio. Dann war damit natürlich der RIAS gemeint.
4: Du ziehst dir doch heimlich auch gerne mal die Lederjacke an und schließt dich ein auf dem Klo und hörst Westradio.
3: Der hatte eine politische Bedeutung, die auch in der DDR großen Einfluss gehabt hat. Ich habe heute noch viele, viele Briefe von Hörern in der DDR. Die beginnen meistens mit Wertes Sendekollektiv, lieber Herr Wendt, Wertes Sendekollektiv.
0: Das war ja ein Kollektiv damals. Wir waren ja alles Kollegenkollektiv,
3: ja, so ist das.
0: Oder Brigade.
3: Das haben wir alles erlebt und das war sehr schön. Ich würde das gerne nochmal machen. Ich wäre gerne nochmal 30. Es hat mir sehr viel Spaß gemacht. Ich hatte sehr viel Glück. Ich war unkündbar angestellt beim RIAS, konnte aber alles Mögliche machen, als freier Mitarbeiter noch für andere Sender. Aber viele öffentliche Sachen in Berlin gemacht, mit den Philharmonikern in der Waldbühne, 22.000 Leute moderiert, alles Mögliche gemacht in der Stadt. Das war sehr schön. Und wenn man ans Mikrofon ging, hatte man immer das Gefühl, hallo Freunde, hier ist der RIAS, hier spricht Berlin.
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3: Als dann die Einheit glücklicherweise zustande kam, hatte der Sender keine Berechtigung mehr. Er war der Rundfunk im amerikanischen Sektor. Im amerikanischen Sektor gibt es nicht mehr, wie auch die anderen Sektoren nicht mehr. Wir sind wieder ein Berlin, Gott sei Dank, deutsche Hauptstadt. Und die Zeit ist halt vorbei. So, jede Zeit hat ihre Zeit. Und diese Zeit war eine große Zeit. Ich bin darin aufgewachsen. Nach dem Studium hatte ich immer den Wunsch, du musst mal zum Radio. Ich bin mit Radio aufgewachsen. Das war toll. Fernsehen gab es noch nicht. Und es ist mir geglückt und ich konnte mich da entwickeln, wie ich wollte. War Redakteur, Redaktionsleiter, Moderator, Reporter. Ich hatte nie das Gefühl oder sehr selten, dass ich arbeite. Ich hatte fast immer das Gefühl, ich reite einen Hengst und der Hengst läuft mit mir mit. Das war immer schön. Alle fragen immer, ob der Beruf Spaß machen soll. In keinem Arbeitsvertrag steht, nehmen Sie bitte zur Kenntnis, Ihr Job bei uns soll Ihnen Spaß machen. Aber man wird ständig gefragt, ob es Spaß macht. Und beim RIAS hat es Spaß gemacht. Das war so.
0: Ich bin ja zum Radio gekommen aus Leidenschaft. Ich habe als Kind immer imitiert. Ich habe euch nachgemacht, habe Peter Mayerhoff imitiert, andere. Hast du auch schon als Kind jemanden imitiert oder hast du auch schon als Kind versucht, selber zu moderieren im Schlafzimmer?
3: Nein, das gar nicht. Ich war ein leidenschaftlicher Hörer. Ich bin im Harz aufgewachsen vom Nordwestdeutschen Rundfunk. So hieß er noch damals bis 1955. Da gab es einen fantastischen Reporter, das war mein Vorbild, Hermann Rockmann. Den habe ich gehört, der hat eine wahnsinnstolle Stimme. In den frühen 50er Jahren in Schlauchbooten mit Studenten rübergefahren, live reportiert nach Helgoland. Das wurde als Bombenziel benutzt von der Royal Air Force. Und dann ist er mitgefahren und hat mit den Studenten, die dagegen protestiert haben, dass die Engländer die Insel kaputt bomben, wunderbare Live-Reportagen gemacht. Ich habe einige davon heute noch, auch die Zeitungsartikel. Das hat mich so geprägt. Den Mann habe ich verehrt, ich habe ihn leider die ich kennengelernt und da dachte ich, so möchtest du auch mal werden, Radioreporter.
0: Hat jemand dir aber schon gesagt, Horst, du hast eine gute Stimme oder hast du selber gemerkt, meine Stimme könnte was werden?
3: Ich habe es selber gemerkt. Ich habe mal den Generalintendanten der West Westberliner Böden, Boleslav Barlog privat interviewt. Und als ich reinkam in sein Haus, begrüßte mich, sagte er: Mensch, Wendt, warum sind Sie denn nicht Schauspieler geworden? Sie wären mein Hamlet gewesen, Ihre Stimme, toll. Also muss ich mir bewusst sein, welches flüchtige Medium ich habe. Das muss ich möglichst sauber, korrekt und zielführend benutzen. Nicht rumquatschen, sondern auf den Punkt hinreden. Und wenn ein Punkt ist, dann ist die Sprache unten.
0: Deswegen geht die Stimme jetzt auch mal nach unten für eine kurze Sprecherpause.

Dies ist Gordon Mackenzies Lied. Sein Lied von Albany, dem stolzen Schloss seines Clans, das er eines Tages für immer verlieren sollte.

0: Eine Radioreise mit Radiogeschichte. Alexander Tauscher zwischen Berlin, Plauen und Hof. Das Gespräch mit der einstigen RIAS-Ikone Horst Wendt ist wie ein Zeitspiegel mit lauter Erinnerungen an die Ost-West-Teilung Berlins. Es sind auch, man hört es gleich, einige kuriose Geschichten mit dabei. Und bei aller Unterhaltung, für ihn war und ist immer das wichtig, was auch für unsere Sendung natürlich selbstverständlich ist.
1: Das muss Qualität sein. Und Qualität wird geschätzt. Ein gutes Auto kauft jeder. Das schätzt man. Eine Klapperkiste kauft niemand. Ganz einfach.
2: Und du warst geschätzt in Ost wie West, aber vor allem auch in der DDR. Ja. Wahnsinnig viele Omas aus dem Erzgebirge. Menschen in Ost-Berlin, in Sachsen, Thüringen, hast du beglückt.
1: Weihnachten war immer ganz toll. Da kamen dann die Rentner aus der DDR. Sehr viele Sachsen natürlich auch. Deshalb kann ich so ein bisschen Sächsisch, kann ich auch. Das klingt grauenhaft, aber ein bisschen kann ich das. Die saßen dann bewundernd und guckten einen nur an und sagten, ach, das ist die Stimme, die wir immer gehört haben. Das ist ja so schön. Bei uns zu Hause im Erzgebirge, da sind Sie nur das Horstelchen. Sie gehören schon zur Familie. Das ist so schön, dass wir nur endlich Ihre Stimme, dass wir Sie mal sehen können. Wir hören Sie immer, aber nun sehen wir, nun sind wir mal hier und sind in West-Berlin im RIAS. Das ist so schön. Und dann brachten sie Weihnachten immer Stollen mit Christstollen, die sie in Dresden oder wo gebacken hatten. Und die Krönung war immer, das wusste ich immer schon, was kommt. Dürfen wir ihnen ein ganz besonderes Weihnachtsgeschenk machen? Klar, dürfen sie machen. Wir durften das annehmen. Habe ich immer auch angemeldet, dass die DDR-Bürger aus Dank uns kleine Geschenkchen machen. Und da wusste ich schon, was aus den Täschchen kam. Bekam dann ein Nordhäuser Doppelkorn. Das war Bückware, das war Gold wert. Der Kühlschrank war immer voll mit Flaschen Nordhäuser Doppelkorn. Ja. Ja,
2: das konntest du gar nicht alles vertilgen. Nein,
1: und die vielen Stollen, die wir bekommen haben in der Weihnachtszeit, wir konnten Stollen nicht mehr lesen, nicht schreiben, nicht mehr essen. So viele Stollen haben wir bekommen, das war wunderschön. Aber die habe ich dann draußen, wir hatten solche lange Bänke in den Korridoren, da habe ich die dann abgelegt und die Sekretärinnen haben sich die Stollen mitgenommen. Das war sehr schön.
2: Du hast eh viele Verehrer gehabt. Natürlich auch die Stasi hatte auch ein Ohr auf dich.
1: Ja, ich habe eine wunderbare Stasi-Akte, ein dickes Paket, so in etwa, glaube ich, 50 Seiten Stasi-Akten. Als ich die beantragt habe und dann bekam, da habe ich Gänsehaut bekommen, was da an Schwachsinn drin stand, an erfundenen Sachen, an Lügen, an Gerüchten. Die Stasi-Offiziere mussten offenbar am Freitagabend 3-4 Fälle erledigt haben. Da haben sie Sachen erfunden. Das sind Namen, werden da genannt, mit denen ich nichts anfangen kann. Frauen wurden mir angedichtet, die ich nicht kenne und so etwas alles. Das ist alles gelogen. Das war Lüge als Herrschaftsmittel. Das war halt so. Das macht jede Diktatur. Und Diktatoren sind Feiglinge. Die haben Angst und den Machtverlust und tun alles, um die Macht zu erhalten. Zweck der Macht ist die Erhaltung der Macht und damit benutzen sie dann die Armee, die Polizei, das gesamte Ordnungswesen wird dem Machtstreben, dem Machterhalt unterstellt.
2: Wollten sie dir Schwierigkeiten bereiten für den Fall, du kommst in die DDR? Was war das Ziel dieser Stasi-Akten in deinem Fall, was glaubst du?
1: Ja, ich hatte auch Fahndung, steht drin, schön unterschrieben, Fahndungseinleitung. Ich war aber so oft drüben in Ost-Berlin, fuhr dann über Invalidenstraße rüber mit der Familie und war dann in der Oper oder in den Museen drüben in Ost-Berlin mit Tagesvisum, das man bezahlt musste natürlich nach dem Passierscheinabkommen. Natürlich war anzunehmen, dass die RIAS-Mitarbeiter, die Journalisten des Senders auf der Fahndung waren, das ist klar. Für die Machthaber in der DDR waren wir ein Feindsender, weil wir die Wahrheit gesprochen haben. Wir haben nie gelogen. Der RIAS war, es war wirklich die freie Stimme der freien Welt.
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1: Und hier in Berlin musste man um 12 Uhr dann zurück sein. An der Sandkrugbrücke sind wir immer rübergefahren. Da habe ich auch mal einen Witz gemacht. Fällt mir gerade ein. Wir stehen da, war immer eine Schlange. Und rechts an den Bordsteinen, dort am Nordrand der Charité-Häuser, stand so ein dicker Major oder was mit lauter Zeug auf den Schultern. Der stand da mit dem Bauch und hat immer schön alles beobachtet. Da kam ein junger Soldat, das waren ja keine Polizisten, das waren Grenzsoldaten, die standen unter Militärrecht. Der kam dann aufs Auto zu, machen Sie mal links auf. Der hatte 3 Sterne, ich sehe es noch vor mir, 3 silberne Sterne auf der Schulter. Habe ich ihn gefragt, entschuldigen Sie bitte, ich habe nie gedient, in West-Berlin haben wir keine Wehrpflicht. Aber mich interessiert, warum Sie 3 Sterne auf der Schulter haben. Da sagte er, ich bin Oberfeldwebel. Und da habe ich gesagt, wie viele Sterne hat denn ein Wiesenwebel? Da musste er lachen.
2: Typisch aus
1: Da musste er lachen. Und er, warum heißt der Feldwebel? Jedes Mal, wenn ich mal heute darüber fahre oder gehe, sehe ich den dicken Mann da immer noch stehen.
2: Habe ich auch ab und zu DDR-Zeiten in der DDR-Hörer angesprochen? Oh, Herr nee, Fan, Sie sind es persönlich sowas nicht, ne?
1: Das kann ich mir nicht erinnern. Ich wurde mal eingeladen. Ach, das war ja auch kurios. Lothar von Beerfelde. Das war ein öffentlich in der DDR lebender Schwuler, ein reizender Mensch. Der lebte in Berlin-Mitte und durfte dann mit staatlicher Genehmigung, die haben ja die Antiquitäten verkauft, Schalk-Golodkowski, der durfte die Mulagritze ausräubern. War ein in der Kaiserzeit und später in der Weimarer Zeit berüchtigte Nuttenkneipe in Berlin-Mitte und bezog mit diesen alten Möbel ein altes Gutshaus und er lebte dort mit zwei Lesben zusammen. Und der hat mich mal eingeladen, ob ich nicht einen Bericht machen könnte über sein Museum. Und dann bin ich darüber gefahren mit meiner Frau. Wir haben das Museum angeschaut. Ich habe dort eine Reportage gemacht. Wir fuhren rüber über Invalidenstraße. Auf dem Rückweg ist er mit mir dann wiedergekommen bis zum Alexanderplatz. Er trug einen blauen Mantel, High Heels hatte er an, Stöckelschuhe. Ich trug ein Tischchen am Arm. Und seit ihm die Neubauten des Alexanderplatzes,
4: er war ganz stolz drauf. Ziele,
1: später erfuhr
4: damit
1: ich dann,
4: Ohren
1: dass er ein freier
4: gehen.
1: Mitarbeiter war.
4: Die Radioreise,
1: dass er offenbar
4: die Welt
1: auf mich angesetzt
4: mit den Ohren
1: war.
4: Entdecken.
5: Stasi, du warst doch lange bei der Stasi.
0: Ja, das Hasi von der Stasi hatte besonders lange Ohren, um den Feindsender zu hören.

0: Das schönste Medium der Welt, nämlich das Radio, steht heute im Mittelpunkt der Radioreise. Alexander Tauscher auf der Tour Berlin-Hof. Als Deutschland bis 1989 geteilt war, war nur der Äther grenzenlos. Also war es die Aufgabe des Rundfunks im amerikanischen Sektor Berlins, die westliche, die freie Sicht in die damalige DDR zu tragen. Als die Mauer fiel, bröckelten leider auch diese vier Buchstaben RIAS. Der Mauerfall am 9. November 1989 hatte viele Ursachen und Vorläufer, wurde letztlich ausgelöst aber durch diese Worte des SED-Funktionärs Günter Schabowski in Ost-Berlin. Diese Worte, die er direkt in ein vor ihm stehendes RIAS-2-Mikrofon sprach.
1: Und deshalb haben wir uns dazu entschlossen, heute eine Regelung zu treffen, die es jedem Bürger der DDR möglich macht, über Grenzübergangspunkte der DDR auszureisen.
0: Wie hast du diesen 9. November erlebt? Warst du an dem Tag hier in West-Berlin, 9. November 89?
2: Da hatten wir Gäste eingeladen zum Abendessen. Und als das am Nachmittag 18 Uhr so etwas virulent wurde, als man das erfuhr,
0: die Schabowski-PK,
2: was da losging, unverzüglich und so, da haben wir die Einladung abgesagt und sind zu Hause geblieben. Wir hatten alles zum Essen vorbereitet hier in dem Zimmer, in dem wir jetzt sitzen, vergesse ich nie. Und waren hier zu Hause und haben das am Fernseher und Radio dann verfolgt. Ein paar Tage später kam mein alter Freund Bob Pearson aus Liverpool nach Berlin. Der war der Chef von BFBS, vom britischen Militärsender in West-Berlin. Und wir wollten dann mit ihm nach Ost-Berlin durchfahren. Heinrich-Heine-Straße wollten wir reinfahren. Das ging aber nicht, da durften Ausländer nicht rein. Wir mussten abdrehen, sind zurückgefahren und dann zum Checkpoint Charlie gefahren. Mussten wir uns trennen. Er durfte über Checkpoint Charlie rein nach Ost-Berlin. Ich musste zurückfahren zur Heinrich-Heine-Straße und durfte dann da nach Ost-Berlin rein. Unter Vorzeigen des Ausweises. Ach, das war alles zum Kotzen. Feige und umständlich. Ja. Schrecklich verlogen. Und welche Macht diese Diktatoren da demonstrieren. Für mich sind Diktatoren, heute gibt es ja auch wieder einige, wie wir wissen, ich will keine Namen nennen, das sind Feiglinge. Die vertrauen dem Volk nicht, gar nicht, überhaupt nicht. Und das haben wir alles auch miterlebt.
0: Ich habe es als Hörer in Erinnerung, du hast immer gesagt, die deutsche, ach so demokratische Republik, das waren so deine Spitzen gewesen.
2: Ich habe auch gesagt, es ist 7.12 Uhr, ob sie es glauben oder nicht, der Sozialismus siegt. Siegt. Und siehe da, ich hatte recht. So zum Quieken.
0: Aber ich nehme an, dann als die Maueröffnung war, hast du auch wahnsinnig viele Briefe nochmal auf ganz legalem Weg bekommen.
2: Ja, also, ich habe sie alle.
0: Der RIAS hat ja 3 Millionen bekommen in den ersten 2 Jahren.
2: Der Programmdirektor Buschlöter hat ja da auch ein Buch veranlasst mit Hörerbriefen, das habe ich alles da. Das ist wunderbar, das zu lesen, wie der RIAS geliebt wurde.
0: Du hast da gesagt, der RIAS musste notwendigerweise den Sendebetrieb aufgeben.
2: Ja.
0: Es hätte ja Modelle gegeben, auch den Namen Rundfunk in allen Sparten, es hätte andere Trägerschaft gegeben.
2: Also absolut.
0: Das einen sehr so beliebten Mensch Sender abzuwickeln.
2: Das wäre so, als würde man Daimler-Benz auflösen. Unmöglich. Ich habe in meiner Redaktion gesagt, wir setzen uns auf die Treppe vor dem RIAS und machen Hungerstreik. Hat keiner mitgemacht. Alleine wollte ich es nicht. Aber das war eine Schande, dass man diesen Sender kaputt gemacht hat. Da war eine Marke.
3: 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RIAS Berlin stellt nach fast 48 Jahren um Mitternacht seine Tätigkeit ein. An seine Stelle tritt das Deutschlandradio mit jeweils einem Programm aus Berlin und Köln. Aus diesem Anlass bedankte sich RIAS-Intendant Drück in einer Ansprache bei den Vereinigten Staaten, bei den Hörern des RIAS und bei den Mitarbeitern des Hauses. Drück sagte, RIAS habe die besten Elemente des Journalismus verkörpert und sei in der Stadt die erste freie Stimme im Äther seit 1933 gewesen.
2: Als er gegründet wurde, haben die Kulturoffiziere der Amerikaner als RIAS-Symphonieorchester gegründet, unter Ferenc Fritschey zum Beispiel, 1946. Das war eine Institution, die Amerikaner, die Oberhoheit hatten, völkerrechtlich nach außen, nicht inhaltlich, die haben sich nie eingemischt. Ich habe nur gehört von älteren Kollegen beim Vietnamkrieg, da haben die amerikanischen Chefs des RIAS, es gab 2 Chefs, Chairman, die haben dann welche Kommentare, die gegen den Vietnamkrieg waren, irgendwie korrigiert. Da haben sie versucht, was zu machen. Sonst haben die sich meiner Kenntnis nach und der Kenntnis von Kollegen nie inhaltlich eingemischt. Ich gehöre keine Partei an bis heute. Wir konnten im RIAS machen, was wir wollten.
0: Ich habe noch deine letzte Sendung im Ohr und deine letzten Worte in der letzten Sendung des Radiomarks auf RIAS Berlin, wo du sagtest,
4: wir machen für heute und für immer mit dieser Sendung Schluss. Das ist halt so, das kommt im Leben gelegentlich vor. Dem muss man sich mannhaft stellen. Das nützt ja gar nichts.
0: Hast du es gespielt oder warst du damals wirklich optimistisch?
2: Ich bin ein überzeugter Optimist. Ich habe eine ganz einfache Devise. Ein Optimist sieht nicht nur Mist. Der weiß, dass es Mist gibt, aber lässt sich vom Mist nicht dominieren, bestimmen. Und heiter kommst du weiter. Ich bin hierher gekommen durch Liebe, existiere hier als Ergebnis eines spermatoiden Vorgangs und versuche mit meinem Leben etwas anzufangen. Wozu bin ich denn sonst hier? Was machst du eigentlich noch hier? Musst du noch hier sein? Dann sage ich mir, nein, wenn ich wegliefe, würde ich unendlich vielen Menschen, ich habe noch sehr viele Kontakte, sehr viel Kummer bereiten. Und das möchte ich nicht. Nein. Deshalb mache ich weiter, bis es irgendwann klingelt.
5: Ja, aber das muss noch ganz lange dauern, bis das klingelt.
2: Hoffentlich.
5: Die Wahl ist ja, würde ich in der DDR leben wollen und hätte den RIAS? Nein, natürlich, ich verzichte lieber auf den RIAS, lebe im freien Deutschland, aber es tut weh. Ja, verstehst du dieses?
2: Natürlich. Das war fantasielos, was sie mit dem Rundfunk im amerikanischen Sektor gemacht und nicht gemacht haben. Auf dem Dach steht noch das wunderbare Signet unter Denkmalschutz. Ja. Das ist wunderbar, wenn man da vorbeigeht und das sieht.
5: Und du weißt, Menschen wie ich, wir haben Unterschriftensammlungen organisiert, wir haben Protestbriefe geschrieben, Höreranrufe und ich versucht, ein wenig noch zu retten von denen.
2: Ich habe drei Stapel davon. Alte Sendungen, die ich noch habe, manchmal höre ich die ein bisschen mit Wehmut, aber doch durchgängig eigentlich mit Stolz. Hast du es ganz gut gemacht.
5: Also im Russischen sagt man, ich wünsche dir lange, lange Jahre.
2: Ja.
5: Я желаю тебе долгих лет. Немножко, товарищ.
6: Bleiben Sie dran. Спасибо. 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
0: Diese RIAS-Ikone zu treffen. Möge der Allmächtige ihm noch viele, viele Jahre schenken.

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2: Willkommen in der zweiten Stunde. Es ist die Radioreise, die Reiselust mit Alexander Tauscher.

Berlin Hof auf dem Strahle der elektrischen Kraft. Das ist heute unsere Tour hier in der Radioreise mit Alexander Tauscher. Die DDR war nicht nur ein diktatorisches Land, sie hatte auch in sich viele Widersprüche. Und die betrafen zum Beispiel den RIAS, den man ja aus offizieller Sicht als Feindsender betrachtete. Einerseits versuchte

0: versuchte man mit Störsendern die Ausstrahlung des RIAs zu behindern. Gleichzeitig kassierte man wertvolle Westewiesen für die Standleitung des RIAS-Sendesignals aus West-Berlin durch die DDR ins Oberfränkische Hof. Denn hier aus dem Norden Bayerns strahlte der Sender über zwei UKW-Frequenzen, teilweise zuvor auch über eine Mittelwelle-Frequenz, in den Süden der damaligen DDR. Und darüber sprach ich mit Jürgen Stader vom RIAS-Freundeskreis in Hof. Und auch mit ihm drehen wir noch einmal an seinem alten Empfangsgerät.
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2: mal den RIAS an. Jürgen Stader aus Hof, eine fränkische Stimme der fränkischen Welt.
3: Jürgen, ich kenne dich als Hörer, als RIAS-Hörer. Ich habe dich kennengelernt in den letzten Telefonstudios von Radio Mobil, als ich selbst auch angerufen habe am 30.12.93. Mit Tränen, es war damals zu Gast der RIAS-Programmdirektor der Scheidende Sigrid
2: Buschlüter
3: bei Peter Meyerhoff.
4: Telefonstudio.
5: Heute ist der vorletzte Tag des RIAS. Wir wollen Ihnen Gelegenheit geben, Ihre Gefühle, Ihre Empfindungen zu äußern, natürlich aber auch zu fragen. Die Lebensgeschichte vieler Hörer ist ganz einfach auch die Geschichte dieses Senders, hat diesen Sender ganz entscheidend mitgeprägt. Herr Tauscher aus Chemnitz, guten Morgen.
2: Also RIAS war für uns ein Lebensgefühl. RIAS war kein Sender, RIAS hat zur Familie gehört, weil mein Onkel Evergreens Agogo gehört hat. Als ich bei meinem Onkel mal Urlaub gemacht habe, so ein Wochenende, habe ich diese Sendung gehört. Das war Liebe auf den ersten, nicht Blick, sondern auf den ersten Höreffekt. Und seitdem hing ich an diesem RIAS-Programm, weil es ein idealer Sender war. Er hat humoristisch was gemacht, er hat informativ was gemacht, er hat die richtige Musik zur richtigen Zeit gespielt und er hat auch Hof oder das Vogtland immer im Blick gehabt, weil die unsere Stadt immer namentlich erwähnt haben mit den Senderangaben und so wurde ich automatisch RIAS-Fan, RIAS-Hörer und das ist bis jetzt geblieben. Also ich halte dieses RIAS-Andenken sehr hoch.
3: An sich der Oberfrank und der Berliner hat ja nicht so viel gemein. War es ein Zufall, dass eben die Verbindung abseits der Frequenz so eng wurde zu Berlin, weil ihr seid ja ganz verschiedene Typen, Berliner und Hofer.
2: Sagen wir so, der Oberfranke oder der Franke selber ist ein zurückhaltender Mensch. Für mich war das eigentlich das Tolle, als ich nach Berlin gekommen bin, das erste Mal als Tourist oder als Jugendlicher, dass die Berliner diese Kotterschnauze, dieses Weltoffene, dieses Lustige, das hat mich fasziniert. Und da habe ich dann gemerkt, dass die Berliner so ein bisschen mein Lebensgefühl verinnerlicht haben. Und dann bin ich mehr zum Berlin-Fan geworden, bis dahin, dass ich sogar einen Verein in Hof habe, Bund der Berliner und Freunde Berlins, dem ich vorstehe, weil wir öfter nach Berlin fahren, weil wir Berlin-Kultur nach Hof gebracht haben und immer wieder für diese Beziehung Hof Berlin auch schwärmen. Aber man muss schon sagen, der Franke und der Berliner sind nicht unbedingt jetzt vom Charakter her sinnesgleich.
3: War es dir zu geteilten Zeiten schon bewusst, welche Bedeutung die Frequenz in Hof für uns in der DDR hatte, vor allem für uns in der südlichen DDR? Alle unsere Antennen waren auf Hof. Aber war es dir bewusst, was für ein magischer Ort für uns Hof war?
2: Ja, war mir von Anfang an bewusst, weil ich versucht habe, Brieffreundschaften aufzubauen mit Hörern von Plauen bis Dresden bis rauf an die Ostsee und habe dann gemerkt, in den ersten Briefen und in den ersten Gesprächen, wie ich dann Leute getroffen habe, wie wichtig der Sender, wie wichtig diese Information für die Bürger der DDR ist und das hat auch mein DDR-Bild positiv geprägt, weil ich dann mich über die Städte auch mehr informieren konnte und informiert habe. Also für mich war der RIAS so ein Transmissionsriemen für die deutsche Einheit, weil sie viel über die DDR berichtet haben. Das hat für mich auch ein offenes Weltbild gebracht, dass ich die DDR von Anfang an interessiert verfolgt habe. Nicht nur die Politik, auch den Sport oder die Kultur.
4: Radio Mobil.
2: Deswegen solche Leute wie Gerd Koti oder Lord Knut oder Dennis King, das waren halt für mich die Halbgötter am Mikrofon.
6: Eine Hitparade vom RIAS Berlin, die Pointer Sisters. Ja, ich grüße alle Beteiligten, die in der Stadt sind, zum Filmfest Berlin 1985.
2: Im Endeffekt, die hast du vergöttert und ich kann mich erinnern, ich war vor dem Radio gesessen und habe die Sprüche mitgeschrieben, die die gemacht haben. Der Lord Knut beispielsweise hatte einen Ghostwriter, den Wolfgang Neuss, ein legendärer Kabarettist in den 50er Jahren und der hat später, der ist leider dann mehr oder weniger abgestürzt, der Wolfgang Neuss, der hat dem Lord Knut Gags geschrieben und diese Gags, diese ganzen Sprüche und so, die habe ich dann mitgeschrieben und habe die alle dokumentiert für mich, weil ich einfach diese Moderation genial fand.
0: Radio ist eben die große, dauerhafte Liebe. Jürgen Stader, die freie Stimme aus Oberfranken, der hat auch einen alten RIAS-Haudegen ins Vogtland gelockt, auf die sächsische Seite nach Plauen. Und in diesem Teil der ehemaligen DDR hatte der RIAS besonders viele Fans. Ein paar davon, die treffen wir, denn Plauen liegt ja auch zwischen Berlin und Hof auf unserer heutigen radio-nostalgischen Tour. Wie immer an dieser Stelle, auf Weiterhören!

0: Richtet auf eure Lauscher, denn hier spricht der Tauscher. Der Alexander grüßt sie alle miteinander und wünscht auf diese Weise eine schöne Radioreise. Vier Buchstaben im Äther sind heute das Hauptthema. Keine Konkurrenz, denn es spielt sich alles auf der Bühne der Erinnerungen ab. Der RIAS, der einstige Rundfunk im amerikanischen Sektor Berlins. Gegründet 1946, zu Grabe getragen im Jahr 1993. Mit ihm ist so viel deutsch-deutsche Geschichte verbunden. So hatte zum Beispiel die Stadt Plauen in der DDR in den 70er und 80er Jahren einen Störsender betrieben. Der sollte das RIAS-Signal aus Hof ausbremsen. Doch das gelang nicht, weil nämlich die Stadt Hof im Westen von den US-Amerikanern einen extra großen Verstärker mit ganz großem Sendemast bekam. So hörte man zum Beispiel auch den legendären Rick Delay, den Alten Army im Vogtland, diesseits und jenseits der Grenzen. Jürgen Stader aus dem Freundeskreis aus Hof, den hören wir weiter, er kannte diesen alten Ami persönlich und auch ich durfte ihn einmal in Plauen interviewen im Februar des Jahres 2000. Ich hatte ihm nämlich damals diesen akustischen Schnipsel seiner Vergangenheit vorgespielt. Lang, lang ist's her.
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0: Was macht der alte Ami eigentlich im Februar 2000?
2: Ich arbeite für eine internationale Rundfunkberatungsfirma. Wir beraten Radiosender in Neuseeland, Australien, Amerika, Deutschland. Geh mal hin, quatsch sehr viel. Sag, Alter, so viele Fehler habe ich gemacht und wenn du den Fehler machst, kriegst du auf den Mütze. Dann hole ich mein Geld ab und dann will ich wieder weg.
0: Rick Delay, zum Schluss noch ein Gruß an unsere Hörer hier im Vogtland, Westsachsen und Ostthüringen. Das wär's doch, oder?
2: Hi, ich bin's, alter Ami Rick Delay. Wie läuft's da im Vogtland? Hi, ich bin hier, du auch.
3: Das war aus dem Funkhaus an der Kufsteiner Straße.
0: Aber vor allem wird immer RIAS 2 genannt. Mhm. Dabei ist ja der Kern des RIAS eigentlich RIAS 1 und die vielen Stimmen und die Politik und Kultur. Warst du auch gelegentlich RIAS 1-Hörer?
4: Nicht nur gelegentlich. Also ich war damals auch dem Schlager zugeneigt. Das heißt Nero Brandenburg und solche Moderatoren, die bei RIAS 1 ihre Sendungen hatten. Schlagermarathon, bin extra nach Berlin gefahren, habe ihn bei der Sendung über die Schulter geschaut. Und was mir auch wichtig war, Rundschau am Morgen, Rundschau am Mittag, Rundschau am Abend. Diese komprimierte Politik-Sendung im RIAS, der quasi für mich auf einen Punkt alles nochmal zusammengefasst hat. Das war der Peter Meyerhoff oder das waren der Schulze, das waren Moderatoren, die haben auch wirklich genial journalistisch gearbeitet. Und für mich war auch wichtig, dass es auch die Parteipolitik, die in manchen Landesrundfunkhäusern der Fall war, die ist in Berlin im RIAS nie zur Sprache gekommen, weil es eben kein Landessender war, sondern ein bundes- und amerikanischer Sender. Also das war auch für mich immer wichtig, dass jetzt keine Parteifarbe irgendwie durchgeklungen hat.
0: Du hast ja auch dafür gesorgt und andere, dass Hof so bekannt geworden ist im Unterhaltungsbusiness, also dass eben dann Shows aus Hof kamen, dank Türöffner des RIAS auch.
4: Ja, also Hans Rosenthal, legendärer Moderator und auch Fernsehmann, der hat dafür gesorgt, dass die Hofer Freiheitshalle beim ZDF offene Türen hatte. Wir hatten eine ideale Pressestelle bei der Stadtverwaltung. Da hat man das auch ausgenutzt oder hat es befürwortet, dass man mit dem RIAS zusammengearbeitet hat.
0: Du hast einiges bewahrt vom RIAS, nicht nur Aufkleber, nicht nur Mitschnitte, nicht nur Plakate, sondern eben auch ein wichtiges kleines, großes, rotes Licht, Jürgen.
4: Also ich habe den RIAS zumindest auch im Herzen bewahrt und im Kopf bewahrt. Es nimmt mir auch keiner mehr. Und dieses Positionslicht, das du ansprichst, das war quasi an den Sendemasten in Hof. Das war ein Licht, das den Flugverkehr quasi symbolisieren sollte. Achtung, da steht ein Mast im Weg. Und dieses Positionslicht habe ich retten können, weil es eben ein Teil des RIAS-Senders in Hof war. Ja.
0: Um das mit den Worten von Nero Brandenburg zu beenden, der mal sagte, man hat mich aus dem RIAS rausgedrängt, aber man kann niemals den RIAS aus mir rausdringen.
4: Ja, also ich denke, was der Nero, liebe Gott hab ihn selig, immer gesagt hat, gilt auch für uns als echte Hörer, als für echte RIAS-Fans. Das hat unser Leben positiv geprägt, unser deutsch-deutsches Verhältnis, unsere Einheit geprägt. Und der RIAS war für mich ein Wegbegleiter und Wegbereiter der deutschen Einheit. In den RIAS-Mikrofonen haben legendäre Politiker gesprochen, wie der Ernst Reuter, wie der John F. Kennedy. Und der unsägliche Schabowski musste damals die Bekanntgabe der Grenzöffnung und der Reisefreiheit in ein RIAS-2-Mikrofon sprechen. Das war für mich eine innere Genugtuung politischer Art. Also der RIAS hat mich auch politisch sehr geprägt.
0: Und um auch noch den von mir so geliebten Christian Wiener zu zitieren, auch Gott hab ihn selig, seit dem Juli 2020, bezogen auf das Nachfolgeprogramm, hat er gesagt, bei einer Besuchergruppe, die mal im Funkhaus war, meine lieben Damen und Herren, ich muss unser Haus in Schutz nehmen, wirklich, die können es nicht besser.
4: Ja, also es ist ein gewisser Neidfaktor in Berlin vorhanden, deswegen wurde auch dieser 80. Geburtstag nur in Anführungsstrichen in Hof und in Plauen gefeiert, wo eben die Action ist. Und die Berliner haben sich geziert, das noch hochleben zu lassen, weil sie eben an diesem wahnsinnigen positiven Erfolg von Rias gemessen werden und diesen Erfolg leider, muss man sagen, auch nicht mehr erreichen.
0: Und bei uns in der Radioreise lebt der Rias weiter, denn Radioreise ist immer Rias, denn es heißt immer Radio in Alex Sinne.
4: Sehr schön, das ist hervorragend. Also, wir grüßen alle Rias-Hörer im aktuellen Sinne.
0: Jürgen Stader, ein stolzer Oberfranke aus Hof, er wird uns in einer separaten Sendung einmal seine Stadt vorstellen, die natürlich mehr zu bieten hat als nur die Erinnerung an die Rias-Sendeanlagen. Und Jürgen hat einen alten Rias-Haudegen aus Berlin nach Plauen geholt. Das wird ein richtig netter Treffpunkt.
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0: Das ist die freie Stimme der freien Reisewelt. Alexander Tauscher zwischen Berlin und Hof, jetzt in Plauen für die Radioreise. Als der Rias 80 Jahre alt geworden wäre, hatten die Erben seinen Geburtstag verpennt oder verdrängt. Und während in Berlin diesbezüglich Funkstille war, da feierten zunächst in Hof und später in Plauen viele Freunde diesen Jubilar, der zwar begraben, aber dennoch in den Herzen geblieben ist. Carsten Repert hatte Rias Freunde aus Ost und West in die Spitzenstadt ins Vogtland gelockt. Da durften wir natürlich auch nicht fehlen bei dieser kleinen Party in der Ostvorstadt.
1: Ich bin unter anderem Vorstand beim 1. FC Wacker. Ich bin hier in einem Arbeiterviertel aufgewachsen und in diesem Arbeiterviertel haben also wirklich alle Rias gehört. Es war unser Sender. Dort haben wir unsere Informationen bekommen, die wir gebraucht haben fürs Leben. Also ich habe das nicht gewusst, dass es in Hof einen Verstärker gab. Ich wusste auch nicht, dass es in Plauen einen Störsender gab. Aber ich habe gewusst, wie ich den Rias empfange. Und dieser Sender, der hat uns von früh bis abend begleitet. Wir haben hauptsächlich Rias 2 gehört als jüngere Menschen, weil das eben der Jugendsender war.
2: Jetzt, komm jetzt, stopp jetzt.
1: Das war einfach ein geiles Radio. Erstens mal gab es keine Werbung und zweitens haben die für uns extra die Lieder ausgespielt, sodass wir das aufnehmen konnten, denn wir kamen nicht an die Westmusik. Das war also in den 80er Jahren. Die deutsche Einheit hat stattgefunden. In Plauen waren die Menschen zuerst auf der Straße, 2 Tage vor Leipzig übrigens. Das ist also dokumentiert alles. Aber viele in Deutschland denken noch, dass in Leipzig die Revolution losging. Das stimmt nicht. Die ging in Plauen los. Wir hatten die höchste Ausreisequote in Plauen und haben alle Rias gehört. Und der Rias hat dafür gesorgt, dass wir gut rübergekommen sind sozusagen. Dann zu unserem Begrüßungsgeld nach Hof etc. Der Rias war überall, hat uns begleitet. Dann wurde leider dieser Sender eingestellt, weil er seinen Auftrag, nämlich die deutsche Einheit, erfüllt hatte.
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1: 30 Jahre, 40 Jahre später, ich bin dann über 5 Ecken zum Journalismus gekommen, bin übrigens ursprünglich Baufacharbeiter, Maurer, wie man sagt, habe hier die Plattenbauten mitgebaut, ganz
4: Vielen
1: viele
4: Dank
1: Baustelle.
4: Dafür.
1: Ja, manche haben es überlebt, viele sind abgerissen worden, aber die halten schon noch eine Weile und jedenfalls bin ich dann also zum Journalismus gekommen, habe dadurch auf diesem Wege den Jürgen Stader kennengelernt, ein unfassbarer Rias-Fan, der mir erstmal den Rias erklärt hat. Das wohlgemerkt 35 Jahre, nachdem ich den gehört habe. Und dann sagte er mir, dass der Rias sich ganz schwer tut, selber in Berlin mit seinem Erbe und dieses quasi totschweigt und es einen 80. Geburtstag gibt, der in Berlin nicht gefeiert werden soll und er das in Hof feiert. Da ich selbst inzwischen in Franken wohne, also dieses Gebiet hier ist ja eins, und somit fahre ich auch immer am Grenzturm vorbei und wusste sofort, wenn die das in Hof feiern, das geht nicht. Das muss ja in Plauen gefeiert werden. Und so bin ich auf die Idee gekommen, Leute zu fragen, ob wir das hier in Plauen feiern.
0: Und das ist toll, dass du es schaffst, 80 Jahre nach Gründung des damals noch Drahtfunk im amerikanischen Sektor, später des Rundfunks im amerikanischen Sektor Berlins, hier Fans in einen Verein zu locken, in so eine Halle, mit einem einfachen, schönen Vortrag, PowerPoint, Bilder, O-Töne einspielen, eine Rias Geburtstagstorte, Musik aus dieser Zeit, dass du es schaffst, noch daran zu erinnern, in heutigen Zeiten.
1: Ja, also ich habe überhaupt nicht gewusst, was ich da tue, muss ich ganz ehrlich sagen, weil für mich war klar, wenn ich das jetzt nicht mache, dann wird es niemand machen. Und dann haben wir das begonnen und haben eigentlich gar nicht so richtig damit gerechnet, dass das jetzt so einen Hype gibt und die Leute von sonst wo nach Plauen fahren, nur um bei dieser Feierlichkeit dabei zu sein. Die Leute, die heute hier gekommen sind, die sind ja alle so weit in die 60, 70, 80 bis an die 90 Jahre, da weiß man ganz genau, das wird wahrscheinlich statistisch gesehen für ganz viele die letzte Rias-Veranstaltung gewesen sein. Und die gehen hier glückselig nach Hause, freuen sich und da freut man sich.
0: Da freut man sich, aber sei so lieb, versuch's auch zum 90. auf jeden Fall. Einige werden leben und weißt du, auch die, die es gar nicht mehr so aktiv erlebt haben, sind sicher interessiert an Zeitgeschichte. Wir haben halt so viel Geschichte überall in Museen und so wenig Rundfunkgeschichte, die gelebt wird. Und deswegen, also bleib da bitte dran, Carsten.
1: Ja, also Radio ist ja was, wo ich mal genauer hinhören kann auch. Eben wirklich einmal ein Interview in Ruhe anhören kann.
0: Und wir wollen dafür sorgen mit der Radioreise, dass all das eben erhalten bleibt, was du gerade angemahnt hast. Deswegen gibt es hier bei uns Interviews, wir haben Tiefgang und das auch in Programmen, die im Umfeld vielleicht auch etwas anders sind. Also wir wollen immer unterhaltsam, nie mit dem erhobenen Zeigefinger, sondern immer beiläufig Informationen vermitteln und den Hörer einfach an der Hand nehmen, in dem Sinne glauben wir an gutes Radio, doch.
1: Also ich habe inzwischen natürlich die Radioreise, die ich vorher nicht kannte, auch mal angehört und muss sagen, Chapeau, und freue mich auch darüber, dass es sowas gibt. Und deswegen sage ich auch, wenn mich die Leute fragen, wie wird es nur später mal, es wird gut.
0: Es wird gut, deswegen bleib uns gewogen, denn hier hast du immer Rias auf den Ohren, nämlich eine Reise im atlantischen Sinne, Radio im aktuellen Status. Wir sind einfach Radio in Alex Sinne.
1: Ja, und deswegen vielen Dank an die Radioreise, an den modernen Rias.
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0: Einer deutsch-deutschen Radioreise. Unterschiedlichste Menschen aus Ost und West, die eines vereint: die Liebe zum schönsten Medium der Welt.

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3: Willkommen in der dritten und letzten Stunde. Die Radioreise mit Alexander Tauscher. Entdecken wir mit euch gemeinsam die Welt mit den Ohren.

0: Das hier lässt sich hören. Die Radioreise mit Alexander Tauscher zwischen Hof und Berlin, jetzt in Plauen. In der Plauener Ostvorstadt hatte der RIAS, also der Rundfunk im amerikanischen Sektor Berlins, zu DDR-Zeiten besonders viele Hörer. Über ein Leben in diesem ehemaligen Arbeiterviertel vor und nach der Wende sprach ich mit dem Gastwirt Wolfgang Dörschel. Er ist beim 1. FC Wacker an der Oelsnitzer Straße eine lebende Legende geworden.
1: Das war meine Schule, Kemmler-Schule. Da war ich 10 Jahre drin, von 61 bis 71.
0: Also direkt nach dem Mauerbau?
1: Genau.
0: Hast dann also 10 Klassenabschluss gemacht?
1: Ja.
0: POS?
1: Ja.
0: Und dann?
1: Haben wir trotzdem noch RIAS Berlin gehört.
0: Das ist gut.
1: Obwohl wir es eigentlich nicht durften, aber wir haben es gemacht.
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0: Was hat dich an dem RIAS so fasziniert? Es gab ja auch einen gewissen Sender aus München, ja, der eine dritte Frequenz hatte.
1: Aber RIAS Berlin hat für uns, wir waren ja Jugendliche, die beste Musik gemacht, was wir hören konnten. Bei der DDR-Musik war ja immer so ein bisschen lalala. Aber RIAS war die Schlagerparade und das war für uns das Wichtigste, die Musik.
0: Den hast du gehört, das heißt, als du in der Ausbildung warst?
1: Noch in der Schule.
0: Aber in der Schule selbst oder zu Hause?
1: Nein, zu Hause.
0: Zu Hause, ja. Also Musik nach der Schule.
1: Das war ja schon fast verboten, dass wir das selber hören. Ne?
0: Da, gerade wenn wir über die 70er reden. Ne?
1: Ja, also, ja. Ich mein,
0: später war es anders gewesen. Gemeinsam mit anderen Schülern oder alleine?
1: Alleine. Es war ja bei uns immer ein bisschen gefährlich, sowas zu sagen oder zu hören. Du wusstest ja nie, mit wem du gegenüber sprichst. Ob das welche waren, die gehört haben oder nicht hören wollten. Oder. Es war immer so ein bisschen eine gefährliche Sache. Ne?
0: Du hast dich dann schon zu DDR-Zeiten hier in diesem Verein engagiert?
1: Ich kam in die Schule und mit der Schule war ich dann hier im Verein. Ich war dann eigentlich schon viele, viele Jahre Vereinsvorsitzender, ja. Jetzt zur Zeit haben wir über knapp 400 Mitglieder, davon die Hälfte Kinder und Jugendliche.
0: Wie war dieses Jugendleben in der DDR hier gewesen? Einerseits natürlich der Drang, Fußball zu spielen, sich sportlich zu betätigen, war ja bei allen gegeben. Hast du das auch wenig vermischt mit aktueller Musik dann? Oder
1: naja,
0: wie war das?
1: Ich möchte nicht sagen, dass unsere Jugend schlecht war. Wir konnten leben, wir hatten Spaß, hatten natürlich auch Hemmnisse logischerweise. Ne? Zum Beispiel, wir konnten nicht groß draußen rumerzählen, wir gucken Westfernsehen, hier in RIAS Berlin oder irgendwas. Das war immer ein bisschen ein Schneidepunkt. Ne? Wo kannst du es erzählen, wo kannst du es nicht erzählen?
0: Lief mal im Vereinsheim heimlich RIAS 1, RIAS 2?
1: Da lief auch Westfernsehen.
0: Und es war ja hier in Plauen fast mit einem Draht möglich.
1: Genau.
0: Mit einem Faden,
1: genau,
0: ne? Und einem feuchten Finger.
1: Genau.
0: Weil das so nah ist. Das hast du dann bis zur Wende betreut?
1: Ja.
0: Darüber hinaus noch?
1: Auch.
0: Wie hast du die Wende erlebt im Verein? Das war auch sicher eine Zeit, wo dann junge Menschen sich ein wenig abgewendet haben, weil es gab andere Verlockungen.
1: Also wir haben, mit der Wende haben wir hier eine komplette Mannschaft verloren, die dann Richtung da gegangen sind.
0: Also nach dem Westen gegangen?
1: Ja, ja. Die Wende war ja für uns wie ein Schwert, ne? wie ein Schnitt. Wir wussten ja gar nicht, wie geht es denn weiter. In der DDR hatten wir einen Badenbetrieb, der uns finanziert hat. Der war weg. Wir wussten nichts von den Satzungen oder was ich weiß, was wir alles machen mussten als Verein. Mussten wir alles erstmal erkunden. Und das Schöne war, wir hatten hier einen Hof, wirklich war einen guten Partner, die uns unterstützt haben. Hier, ihr habt doch mal von uns die Satzung, schaut euch an, ob ihr euch das anpassen könnt oder und. Das war wirklich gut. Es war nicht so, dass wir Ossis und das Wessis, nee, die haben uns wirklich gut unterstützt.
0: Und damit sind wir bei der Brücke Hof-Plauen, also die wir hier im Großen haben mit RIAS, auch im Kleinen. Also es gab praktischen Austausch und auch Lebenshilfe, ja, von West nach Ost,
1: genau,
0: von Verein zu Verein.
1: War ganz toll.
0: Weil es ja doch eine gewisse Rivalität der Städte auch gab, jetzt nach der Wende. Wo ist die bessere Kaufkraft, wer hat sich besser entwickelt, aber das war nicht so.
1: Das war nicht so, völlig nicht so.
0: Begrüßungsgeld zeigst du gerade, um das zu erklären.
1: Ja, genau, genau.
0: Hat sich an den Taschen bei S-Plauen, ist man natürlich nach Hof oder nach Rehau zum Begrüßungsgeld holen,
1: genau,
0: gegangen.
1: Ja. Genau. Standen wir auf der Straße nach Hof und standen Schlange, Autos, Schlange und immer schon.
0: Ich stand auch damals im Dezember, weil es gab nicht das zweite Begrüßungsgeld,
1: ja,
0: von 40 Mark.
1: Genau,
0: ne?
1: Genau.
0: Und das konnte man sich abholen. Dafür ist man dann nachts um eins aufgestanden, auf der Autobahn voller Stau. Man hat natürlich RIAS gehört, auch vor dem Rathaus in Rehau, das weiß ich noch genau. Und wir haben ja heute eine Frau, die hat das Begrüßungsgeld ausgezahlt in Rehau damals.
1: Ja,
0: ja.
1: Die mit dem
0: Hut.
1: Ehrlich?
0: Ja, das, ja. Also das ist gelebte Freundschaft gewesen. Jetzt natürlich zum 80. Geburtstag des RIAS. Was ist für dich für ein Gefühl, da nochmal dran zu erinnern auch und das nochmal zu erleben mit so vielen Freunden?
1: Die Zeit RIAS ist ja eigentlich vor uns vorbei gewesen.
0: Das
1: jetzt konntest du ja alles hören und da hat sich das alles ein bisschen vermischt, logischerweise. Ne? Das sind ja Jugenderfahrungen, die du gehört hast, das bleibt immer.
0: Weil es heißt, die Generation wird aussterben. Glaubst du, dass man eine neue Generation noch damit interessieren kann?
1: Ja, jetzt die Generation, die 40 vielleicht ist, die kennen RIAS Berlin vielleicht gar nicht. Nimmer.
3: Der Name sagt manchen etwas, weil sie es eventuell nochmal gelesen haben.
1: Ja, Rias Berlin, ja.
3: Und man darf nicht vergessen, es gibt auch eine Rias Berlin Kommission, die heute noch Stipendien vergibt und große Journalisten, Ingo Zamperoni, haben darüber ihre Auslandsaufenthalte finanziert. Aber das verbinden vielleicht weniger mit dem Sender. Vielleicht hast du auf der Suche nach dem schönen Sender noch nicht die Radioreise entdeckt. 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
1: Das ist richtig. 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
0: Das ist genau die Devise bei uns. Übrigens war bei dieser Feier auch der Plauner Albrecht Lenk mit dabei, genannt der Albi. Er besitzt nämlich das einzige komplette Archiv des ehemaligen Labels VEB Deutsche Schallplatten Berlin. Und einen Schallplattenaufleger aus einst West-Berlin, den treffen wir auch noch.
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Hier ist Rias. Radioreise ist außerordentlich schön. Heute im historischen Äther zwischen Berlin und Hof. Alexander Tauscher schwelgt in Erinnerungen. Ja, diesmal steht unser Medium selbst einmal als Ziel im Mittelpunkt einer etwas anderen Tour. Radio History am Beispiel von 4 magischen Buchstaben. Für die Menschen in der damaligen DDR war Radio ja ein akustisches Fenster in den Westen. Neben dem von mir so heiß geliebten klingenden Sonntagsrätsel zählte der Rias Treffpunkt zu den beliebtesten Sendungen, bei der Ost und West vor dem Empfangsgerät saßen. Und dieser Mann hier, der war einer dieser Treffpunkt-Moderatoren, den ich in Plauen traf. Und auch mit ihm drehen wir die Uhr nochmal zurück.

0: Mein Name ist und bleibt Gerhard Koti, Freie Universität Berlin. Dort hat mir der Herbert Kundler, Programmdirektor vom RIAS, der war gleichzeitig Lehrbeauftragter am Institut für Publizistik. Er macht das jedes Jahr, so eine schöne Veranstaltung. Und wenn die Studenten nichts sagten, dann hat er anderthalb Stunden geredet, fast druckreif. Und wir waren eine andere Sorte von Studenten. Wir haben gesagt, wir wollen was. Wenn Sie ein Programmdirektor sind, dann machen wir erstmal bitte schön die Veranstaltung bei Ihnen im Sender und nicht hier an der Universität. Und so kriegten wir Kontakt. Und er hatte dann irgendwann festgestellt, dass ich nicht so auf den Mund gefallen bin. Und sagte, dann machen wir mal ein bisschen was, versuchen wir doch mal. Und so bin ich zum Radio gekommen, zum RIAS gekommen. So, und da habe ich dann halt auch Moderation gemacht. Und
1: Moderation gemacht hieß ja, du hast selber auch aufgelegt.
0: Ja.
1: Oder war das noch eine Senderegie wie bei RIAS 1?
0: Das war ja schon die neue Zeit, die nächste Generation. Das heißt, man saß an einer Diskothek, in der Mitte das Mischpult und die Regler. Rechts ein Plattenspieler, links ein Plattenspieler. Später kam auch eine Bandmaschine dazu. Hinlegen, eintunen, losfahren, rödeln, runter, rauf, runter und so.
1: Treffpunkt war ja neben Schlagern der Woche und Evergreens are Go-Go eine der beliebtesten Musik, sagen wir mal, Populärsendungen in Ost vor allem, ja.
0: Also der RIAS Treffpunkt hatte unheimlich viele Hörer in der DDR insgesamt. Natürlich saßen wir im Westen, wir hatten als frühere Westberliner Studenten natürlich immer einen Blick auf die Stadt. Und das musste erstmal in die Hirne rein, dass unsere Hörer nicht in West-Berlin saßen und nicht in die Kneipen, die einschlägigen gingen, sondern die Hörer waren in der gesamten DDR.
1: Und die hatten euch geschrieben und das ging über ein System von Deckadressen. Das muss man den heutigen Hörern mal erklären, wie eine Deckadresse funktioniert hat. Du hast also nicht an RIAS Berlin, Kufsteiner Straße in 1000 Berlin 62 geschrieben, sondern zum Beispiel an Frau Wegner irgendwo.
0: Ja, es waren Adressen, die es tatsächlich gibt und gab. Aber wo halt vielleicht kaum Leute drin wohnten, dann wurde gesagt, aha, dann nehmen wir mal Belziger Straße 23 und als Name nehmen wir Susanne Müller oder was auch immer. Und dann haben wir als Moderatoren gesagt, so liebe Leute, das waren die Wunschsendungen für heute. Wenn ihr weitere Wünsche habt, dann schreibt uns doch, schreibt an Susanne Müller, Belziger Straße 23, 1000 Berlin irgendwas. Und das waren die sogenannten Deckadressen. Das heißt, das war mit der Post abgestimmt, dass die Post an dieser Personen und diese Anschriften an den RIAS weiterzuleiten waren.
1: Die mussten freilich auch wechseln, die Deckadressen, weil natürlich die Straße auch hinterherkam.
0: Die haben wöchentlich gewechselt. Ich habe gerade heute von jemand gehört, der extra seinen Brief aus einer anderen Stadt abgeschickt hat und hat es auch zurückgeschickt und zu Schelber.
1: War es dir bewusst, der du in dem kuschelig schönen West-Berlin im RIAS Funkhaus saßt, wie viel zu hören? Ich meine, ab und zu kam natürlich eine Hörerpost und es kam auch körbeweise nach der Wende weg. Aber war es dir zu Ost-West-Zeiten bewusst, was du für eine Bedeutung für die Menschen in Ost-Berlin in der DDR hast?
0: Ja, ein Beispiel will ich sagen. Ich habe einen Musiker aus Ost-Berlin, einer ganz gut bekannten Band, finanziell unterstützt, indem ich ihm Westplatten verschafft habe. Konnte er dann umrubeln und aus dem Geld konnte er dann wieder Verstärker aus dem Westen kriegen, über einen Mittelsmann, der das dann per Bus dann nach Ost-Berlin schaffen konnte. So, und dann war ich mal von der Band eingeladen, am sogenannten Abnahmekonzert teilzunehmen. Ich hatte mich aber verspätet und als ich ankam, hatte die Veranstaltung schon angefangen. Das ist so ein Mist. Jetzt kann ich meine Leute nicht treffen und habe dann Ordner gefragt. Ich würde ganz gerne hier rein. Nee, hast du eine Karte? Nein, habe ich nicht. Ich möchte wirklich dringend rein, weil die Band hat mich eingeladen. Nee, kann ja jeder sagen. Dann habe ich gesagt, jetzt kommt's. Also pass auf, ich sag's ungern, aber ich komme vom RIAS Treffpunkt und ich würde gerne rein. Ja, Alter, warum sagst du das nicht gleich? Schwupps, war ich drin. Ja. Original so.
1: War es für dich gewissermaßen gefährlich, nach Ost-Berlin in die DDR zu fahren oder war das kein Problem?
0: Das war für mich überhaupt kein Problem. Ich habe ja mit vielen Musikerfreunden dann auch ganz gerne mal einen gefeiert und einer musste sich bereit erklären, nicht zu trinken, der musste mich dann zum Bahnhof Friedrichstraße zurückbringen.
1: Bis 0 Uhr.
0: Bis 0 Uhr, genau. Ja, und das 0 Uhr war nicht immer einzuhalten. Ich bin jetzt kein Alkoholiker, so, aber ich hatte sicherlich manchmal auch so ein bisschen was getrunken und kam dann um 12:30 oder so an. Ja, dann wurde der Zeigefinger gehoben und dann, ja, los, gehen Sie raus.
1: Wäre es möglich gewesen am nächsten Morgen oder gäbe es dann Probleme?
0: Nee, wäre möglich gewesen. Es gab ja Beziehungen von Leuten, die praktisch in Ostberlin ihre Beziehung hatten und praktisch täglich rein und raus reisten.
2: Stell dir vor, du kommst nach Ostberlin und da triffst du ein ganz heißes Mädchen.
1: Udo Lindenberg hatte so eine heiße Liebe in Ostberlin in den 70er Jahren. Manuela hieß sie, kam aus Pankow, da übrigens, wo auch Erich heimlich auf dem Klo Westradio hörte.

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0: Die Radioreise mit Alexander Tauscher geht langsam in die Schlussetappe. Heute zwischen Berlin und Hof, durch den Äther der Vergangenheit. Im Hintergrund läuft ein Musikbett, das ist in den Ohren einer ganzen Generation zwischen Ostsee und Erzgebirge einfach, ja, Musik in den Ohren. Zum 80. Gründungsgeburtstag des RIAS sprach ich mit dem Ex-RIAS-Treffpunkt-Moderator Gerhard Koti über gestern und heute.
1: Zum 1. Januar 86 bin ich zum SFB gegangen.
2: Kurz vor dieser Programmreform, RIAS 2 als Vollprogramm.
1: Ja. Wir hatten ja schon mitgemacht, die Reformjugendwelle RIAS 2. Und dann kam ja der nächste Schritt. Und da muss ich gestehen, dieses Konzept hat mich nicht überzeugt. Und da ich die Chance hatte, zu einem anderen Sender zu gehen, wo ich auch Erwachsenesprogramm machen konnte. Ich wollte ja auch den Jugendfunk hinter mich lassen. Und insofern war der SFB mit dem Zeitfunk genau richtig. Und da konnte ich dann die Morgensendung moderieren.
2: Auch aus Sicht der Geschichte war es ja eine richtige Entscheidung, weil der SFB hat die Wende länger überlebt.
1: Naja, aber danach wurde es also richtig spannend. Das Zusammenwachsen von Brandenburg und Berlin im Radio. Es entstand ja zunächst mal aus den Resten des DDR-Rundfunks der Ostdeutsche Rundfunk Brandenburg, der OAB. Da hatten wir also OAB und SFB und es war klar, die müssen zusammenwachsen. Und da hatte ich durchaus eine interessante Aufgabe, daran mitzuwirken.
2: Jetzt hat man dich hier 80 Jahre nach Gründung des RIAS und fast 40 Jahre nach Ende der DDR nach Plauen eingeladen, so als lebende RIAS-Ikone. Wie kommt man sich da vor?
1: Ich gehe einmal runter wie Öl. Ja, also das ist doch herrlich. Also war ich immer jemand, der ziemlich unkompliziert ist und gerne mit Hörern einfach sich zusammen auseinandersetzt, unterhält. Und insofern ist das eine ganz tolle Geschichte hier.
2: Kommt man sich da wie ein Heiliger vor?
1: Nein, so weit geht es nicht. Ich kenne ja einen Hof. Ja, auch da als zu RIAS-Zeiten gewesen. Also wenn man ein relativ normaler, unkomplizierter Charakter ist, dann machen solche Sachen doch Spaß. Also man darf sich nichts drauf einbilden. Also man hat vielleicht seinen Job gut gemacht. Ich habe vor ein paar Jahren mal bei einem Klassentreffen mit anderen Kollegen mich ausgetauscht und da musste jeder erzählen, was er so macht. Und da sagte einer dann, boah, das ist aber doch erheblich. Aber es ist schön, dass du dir nichts drauf einbildest und dass du sagst, es gilt nicht mir als Person, es gilt diesem Sender oder dieser Funktion da. Und so sehe ich das auch. Also ich habe Glück gehabt, ich bin dankbar für mein Berufsleben, ja, aber meine Nase bleibt unten.
2: Die Nase bleibt unten und vor allem, wir trauern heute zu Recht vielleicht diesen Zeiten nach, aus programmlicher Sicht, aber aus Sicht der Macher gibt es ja heute doch eine gewisse Vielfalt auch. Ich weiß nicht, könnte jemand, der beispielsweise nur eine kaufmännische Ausbildung hat, der kein Journalismusstudium hat, der nicht mal ein Volontariat gemacht hat, hätte er einfach so im RIAS ans Mikro kommen können?
1: Nicht einfach, aber es gibt absolute Naturtalente, die irgendwann dieses kleine Türchen oder den Spalttür erkennen und dann durchwollen. Ich glaube, ich wäre heute nicht reingekommen.
2: Schaust du nur nostalgisch zurück oder entdeckst du im Gegenwärtigen auch was Schönes?
1: Also ich gucke mit einer gewissen Wehmut zurück und das Formatradio ist nicht der Weisheit letzter Schluss.
2: Zwar gibt es den Ausdruck, ein Mensch mit Format, aber eben das Format in dem Sinne ist dann natürlich begrenzt. Also erstmal fühle ich mich geehrt, eine RIAS-Stimme hier in der Sendung zu haben.
1: Gottes Willen, nein, bitte eine Spur tiefer. Ich mag von mir nicht selber als Radiolegende sprechen, das bin ich nicht, aber ich habe meinen Beruf, glaube ich, ganz gut gemacht und mit großer Begeisterung.
2: Viele machen doch heute irgendwas Eigenes. Nero Brandenburg hat noch lange einen YouTube-Kanal befüllt, andere machen bei kleinen Projekten mit, einige haben einen eigenen Webradiosender. Zieht sich nochmal ans Mikrofon?
1: Ja, ich habe gemerkt, dass es mir Spaß gemacht hat. Auf der anderen Seite, ich weiß gar nicht, wie viele Podcasts von früheren Kollegen ich kriege, wo ich immer nur sage, toll, dass du den oder den gemacht hast, aber wann soll ich denn das hören?
2: Vielleicht, Gerhard, kommst du dann doch zum 90. Geburtstag des RIAS nochmal zu seiner Feier, weil wir wollen dir niemals tot sagen.
1: Nein, ich komme mal gerne zum 90. und hoffe, dass ich dann auch noch krauchen kann.
3: Macht's gut, Nachbarn, und raucht nicht im Bette.
0: Dieser Hinweis kam aus dem RIAS-Himmel, von ganz oben, vom RIAS-Dino Nero Brandenburg. Am Ende einer Radio-Radio-Reise zwischen Berlin und Hof. Diesen Nero traf ich zu Lebzeiten für die Sendung Berlin-Moskau-China. Ist auch schon wieder Nostalgie aus heutiger Sicht. Jürgen Stader und Carsten Reper sind in meiner Sendung aus Plauen zu hören. Und ganz viele Sendungen aus Spree-Athen handeln auch von deutsch-deutscher Geschichte. www.radioreise.de. Hier gibt es zu jeder Sendung Blogs mit Bildern und Textinfos. In der heutigen Sendung zum Beispiel auch Einblicke in das ganz private RIAS-Album von Horst Wendt. Radioreise.de und überall da, wo sich RIAS-Freunde heute noch zu Hause fühlen. Der Gruß durch den Äther. Goodbye, au revoir, adios, ciao, hiwasti, ayo warbam, bis für ein Jahr, marhaba und shalom, aber niemals vergessen, die Antennen zu erden.
4: Danke, dass Sie zugehört haben. Tschüss und bye-bye. Und am Mikrofon war heute Horst Wendt. Dankeschön.
1: Gerd Kuti war gerne so Gast bei der Radioreise. Ihr habt mir die Gelegenheit gegeben, mich zu erinnern an Zeiten, die auch sehr schön waren. Und von daher kann man auch sehr noch ein bisschen Honig saugen.
5: Ich bin der Wolfgang Sirschel, weil die Ostfriesland ganz einfach schön ist. Wir grüßen immer unsere Gäste ganz herzlich und ich denke doch, dass sie sich bei uns auch wohlfühlen.
6: Carsten Rebert sagt Tschüss den Radioreisehörern.
7: Vielen Dank, sagt Jürgen Stade aus Hof. Und wir wünschen allen Hörern weiterhin ein gutes Gelingen. Bleiben Sie gesund und vor allem bleiben Sie dem Rias geistig gewogen. Er ist es wert und das schätzen auch die damaligen Moderatoren.
0: Und alle Freunde unserer Show wissen es. Gleiche Stelle, gleiche Welle, auf alle Fälle. Bleiben Sie schön reisefreudig, meine Damen und Herren, denn es gibt noch mindestens 1000 Orte in dieser Welt zu entdecken.
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kleiner Nachtrag zur letzten Woche. Barry Allen Crampton Gibb, kurz Barry Gibb, der letzte der Gebrüder, hat seinen 80. Geburtstag gefeiert. Sollte man nicht unerwähnt lassen. Schöner Song von der Bee Gees, Woman in You. Hier ist Good Time Music, die wöchentliche Retro-Radio-Show. Wir spielen Songs, die man nicht jeden Tag hört. Wir graben Plattenschätzchen aus und wir erzählen die Geschichte dahinter. Music eben. Und Donald Ray, kurz Don Williams, starb am 8. September 2017 in Mobile, Alabama. Er war US-amerikanischer Country-Sänger und Songwriter. Zu seinen erfolgreichsten Songs gehört Some Broken Hearts Never Mend von 1977, damals Nummer 1 der US-Country-Charts.

Have You Ever Seen the Rain? Creedence Clearwater Revival, klar, geschrieben von John Fogerty. Die Orgel im zweiten Teil, das gefällt mir besonders gut. 71 als Single aus dem Album Pendulum veröffentlicht. Der Song war in Kanada am erfolgreichsten, erreichte im März 1971 Platz 1 der nationalen Singlecharts. In den USA erreichte er im selben Jahr Platz 8 der Billboard Hot 100 Singlecharts und im Vereinigten Königreich erreichte er das Stück Platz 36 nur. In ein All-Time-Favorite und im März 2023 übertraf der Song 1 Milliarde Streams auf Spotify. Ja, und Chrissy Hynde ist 75 geworden, sie gründete 78 die Pretenders. Wir hören gleich Back on the Chain Gang.

0: Pretenders. Back on the Chain Gang. Ja, und Chrissie Hynde schrieb den Song 1982 nach dem plötzlichen Tod ihres Gitarristen James Honeyman Scott. Ein bewegender Abschied und zugleich der größte US-Hit der Band.
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0: Pink, Pop-Ikone mit unnachahmlicher Stimme und spektakulärem Showauftritt, ist 47 geworden, geboren als Alicia Beth Moore, US-amerikanische Pop-Rock-Sängerin, Songwriterin und Schauspielerin. Sie wurde mehrfach mit dem Grammy ausgezeichnet und zählt mit über 50 Millionen verkauften Alben und mehr als 80 Millionen verkauften Singles zu den erfolgreichsten Künstlern der Gegenwart. Wir hörten Who Knew von 2006. Michael Stephen Bublé, kanadisch-italienischer Sänger, ist 51 geworden. Ja, Geburtstagskinder haben auch wieder. Sein Repertoire beinhaltet neben Jazz auch Pop-Standards und Stücke aus dem Great American Songbook. Er ist fünffacher Grammy-Preisträger. Vier seiner Alben erreichten im Vereinigten Königreich und den USA Platz 1 der Charts. Hören wir ihn zusammen mit Bryan Adams. Der Song heißt After All.
1: Hi, this is Michael Bublé.

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1: 1991 gab es diesen Hammer-Song von Queen aus dem Album Innuendo, welches überall Spitzenplätze in den Charts eroberte. Und es war das letzte Album, das zu Lebzeiten von Freddie Mercury veröffentlicht wurde. Und hier ist Queen. And the show must go on.

Queen. Show must go on. Kontrastprogramm, guter Music, The Mavericks, eine aus Miami stammende und jetzt in Nashville beheimatete Country-Rock-Band mit starken Tex-Mex-Einflüssen. Und wir hören einen Song von 1997, The Mavericks on Dance the Night Away.

Am 12. September wäre Barry White 82 Jahre geworden. Er verstarb bereits 2003 in Los Angeles und mit seinem sanften, von Streichern dominierten Soul- und Disco-Stil, dem er mit seinem dunklen Sprechgesang eine erotische Note verlieh, hatte er in den 1970er Jahren ja, große Erfolge mit seinen Songs. Hören wir einen davon. What am I gonna do with you? Here's Barry White.

Mal wieder das Status Quo im Programm von Good Time Music. Lies heißt der Song und er wurde 1980 gemacht. Ja, Peter Cetera, Sänger und Bassist von Chicago, Stimme hinter Mega-Balladen wie You're the Inspiration, Glory of Love oder One Good Woman, feiert seinen 82. Geburtstag. Bekannt wurde er mit der Band Chicago, die er 1985 bereits verließ. Danach war er als Solokünstler sehr erfolgreich. Hören wir von ihm den Song One Good Woman. Hier ist Peter Cetera.

0: Musik von den Mighty Oaks, zu Deutsch etwa mächtige Eichen. Das sind eine Folkband aus Berlin, bestehend aus Ian Hooper, Claudio Doncelli und Craig Saunders. Gegründet 2010. Ihren Durchbruch feierten sie 2014, 4 Jahre später, mit ihrem Top-10-Album Howl. Und wir hörten Forever aus dem Album Mexico von 2021. Und gleich Tina Turner aus dem Album Break Every Rule von 1986. Und da hören wir den Titelsong.
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Brexit bricht jede Regel. Break every rule. Tina Turner war das. Und der Song Help von den Beatles erreichte am 4. September 1965, vor 61 Jahren, Platz 1 der US Billboard Hot 100 und blieb dort 3 Wochen lang. Es war damit ihr 4. Nummer 1 Hit in dieser Zeit. Nach I Feel Fine, 8 Days a Week und Ticket to Ride. Hören die Beatles mit Help.

Milk and Honey ist das 8. Solo-Studioalbum von John Lennon nach der Trennung der Beatles und das 3. postum erschienene Album nach seinem Tod im Jahr 1980. Gleichzeitig ist es das insgesamt 15. Album John Lennons und das 8. Album mit Yoko Ono. Es wurde am 23. Januar 1984 in Großbritannien und in den USA veröffentlicht und wir hörten daraus einen schönen Song, finde ich. Nobody Told Me. So, ja, das war es dann fast schon wieder mit Good Time Music. Vorne mit Rainer Multorp, nächste Woche eine neue Ausgabe. Und wir hören noch einen schönen Song, und zwar von King Curtis and the Nobby Knights. Soul Twist, das ist unser Rauschmeister heute, ein Instrumental. Und ja, ich sag dann mal, bis nächste Woche, tschüss und ciao.

0: herzlich willkommen zu den Country-Hits hier im Wartburg-Radio 96.5 aus Eisenach. Dazu Hall of Music aus Bremen, Country Road 58 aus Hannover und laut.fm/Nashville. Herzlich willkommen, liebe Elli.
1: Hallo, Mike.
0: Ja, es ist wieder soweit. 2 Stunden Country-Musik und wir haben wieder schöne Sachen ausgesucht. Und ich hoffe, es wird alles klappen wie immer.
1: Wie immer?
0: Ja.
1: Ja.
0: Was gibt es noch zu erzählen? Es gibt nicht viel zu erzählen heute.
1: Ja. Na, ich würde sagen, wir legen mal los mit der schönen Musik, die du ausgesucht hast.
0: Ja.
1: Und zwar hast du Titel rausgesucht, zum Beispiel der Nummer 1 am 14. September in 2002 war der Titel Unbroken von Tim McGraw. Und auf Platz Nummer 10 am gleichen Tag war der Titel Work in Progress von Alan Jackson.
0: So ist es. Und damit werden wir beginnen. Mitte September sind wir, 16. Und nicht mehr lang bis Weihnachten.
1: Ich wollte gerade sagen, hast du schon den Zettel geschrieben
0: heute
1: für die ganzen Geschenke?
0: Für mich. Ja, für dich doch nicht, oder?
1: Ja, da, was du einkaufen musst.

0: einer der beliebtesten Künstler, die wir immer gerne wieder spielen. Ich komme nochmal zurück auf diese Weihnachtsgeschenke. Man könnte ja jetzt, wenn ich das so sehe, auch Tankgutscheine verschenken, weil das ist dann so in der Höhe von 100 Euro. Ich habe jetzt gehört, es gibt die ersten Tankstellen, die nehmen keine 20 Euro Gutscheine mehr an, weil wegen den drei Tropfen, da brauchen sie die Pistole nicht da in den Tank einhängen.
1: Das wollten wir jetzt gar nicht drüber reden.
0: Hast du das gesehen? Heute 2,50 Euro.
1: Ja, der Diesel.
0: Ja, die haben es uns ja vorhergesagt vor ein paar Jahren schon. Das Benzin wird fünf Mark kosten. Also, jetzt haben sie es geschafft. So, wir wollen es nicht weiter ausdehnen, weil wir wollen ja keine Politik machen. Wir wollen ja Musik spielen.
1: Hast du geschafft von mir.
0: Deswegen, Moment.
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0: So, da ist es schon.
1: Genau, und wir sind bei dem Buchstaben L angekommen. Und der Mike sucht da Titel raus, die mit L beginnen. Und zwar hat er den Titel rausgesucht, Love Will Turn You Around von Kenny Rogers. Er hätte am 21. August Geburtstag gehabt, hat uns aber am 20. März 2020 leider schon verlassen. Er ist schon vorausgegangen. Geboren wurde er in Houston, Texas. Sein 60-jähriges musikalisches Vermächtnis brachte 21 Nummer 1 Hits in den amerikanischen Country-Single-Charts hervor. Bis heute gehört er zu den erfolgreichsten Country-Stars. Bevor er zum Country kam, war Jazz seine Musikrichtung. Dies änderte sich mit der Auflösung der Band, in der er gespielt hat oder gesungen hat. Ne? Danach begann seine sehr erfolgreiche Country-Karriere.
0: Mhm. Mhm. Und wir werden hören?
1: Ja, Love Will Turn You Around.
0: So ist es.

0: Ein ganz großer Star und ein sehr sympathischer noch dazu, Kenny Rogers.
1: Ja.
0: Und wir machen sofort weiter. Wir grüßen aber auch nochmal in die Runde. Wir grüßen erstmal den Hoffi zusammen mit seinem Senior. Den habe ich am Samstag, habe ich die beiden getroffen. Eine sehr schöne Geschichte. Und natürlich grüßen wir natürlich den Hoffi mit seiner Sendung Crossroads. Hören Sie da mal rein. Es lohnt sich immer wieder. Und nochmal viele Grüße an den Senior.
1: Ja.
0: So, das haben wir jetzt erledigt. Dann grüßen wir ins Weserbergland zur Stefanie und zum Heiko.
1: Genau.
0: Die Stefanie hat sich schon gemeldet.
1: Sehr schön.
0: Sie sind dabei.
1: Das freut uns.
0: Für den Heiko konnte ich allerdings noch nichts erreichen. Das habe ich ihm heute Morgen auch geschrieben. Leider ist da noch keine Rückmeldung gekommen. Tut mir leid, im Moment tut sich da noch nichts. Und was haben wir noch?
1: Wir grüßen die Helga und
0: ja,
1: den Matthias.
0: Ja, die Helga habe ich natürlich auch am Samstag getroffen, zusammen
1: genau.
0: mit dem Matthias.
1: Ja.
0: Und da geht auch ein Gruß hin. Und natürlich an den Michael Silment, den habe ich leider nicht getroffen
1: mein
0: am Samstag.
1: Meinen Assistenten, tja, genau.
0: Aber da hat die Elli was zu erzählen.
1: Genau. Und zwar haben wir erstmal Musikwünsche. Und zwar einmal für unsere liebe Helga. Sie wünscht sich von der Band New Riders of the Purple Sage den Titel Glendale Train. Da bin ich ja mal gespannt. Und Michael hat wie immer ganz viele Infos geschickt und ich lese das mal vor. Also der erste Musikwunsch kommt von George Strait. Er wurde am 18. Mai 1952 in Texas als Sohn eines Mathematiklehrers geboren, bei dem er nach der frühen Scheidung der Eltern aufwuchs. Als Teenager spielte er in einer Rock'n'Roll-Schülerband. 1971, mit 19 Jahren, heiratete er schon seine Schulfreundin Norma. Während seiner dreijährigen Militärzeit wurde er nach Hawaii versetzt, wo er Mitglied einer Country-Band war. Jetzt schreibt der Michael, jetzt muss ich etwas abkürzen, denn sonst wird es viel zu lang. Das stimmt, da gibt es so viel zu erzählen. Also 1982 hatte er mit Full-Hearted Memory seinen ersten Nummer-1-Hit. Von 1981 bis 1999 erreichten alle Studio- und Live-Alben Platin-Status. Von 1986 bis 1989 hatte er 11 Nummer-1-Hits. Bis 2015 verkaufte er mehr als 100 Millionen Tonträger, bekam 13 Mal mehrfach Platin sowie weitere 22 Platin und 11 Goldauszeichnungen. Bis 2006 erhielt er 88 der wichtigsten Musikpreise in den USA, unter anderem 16 Billboard Awards. In 2006 wurde er in die Country Music Hall of Fame aufgenommen und 2009 von der Academy of Country Music zum Künstler des Jahrzehnts ernannt. Sein Beiname ist nicht umsonst King of Country. Von ihm wünscht sich unser Michael den Titel The Book.
0: So, dann haben wir noch unseren Johnny Cash Hit und der heißt
1: Ain't Gonna Hobo No More.

0: Bevor wir zu unserer Little Bluegrass Session kommen, haben wir nochmal zwei Grüße rauszugeben. Die Elli fängt an.
1: Zwei Grüße?
0: Ja, ich habe.
1: Ja, also ich denke mal, grüßen wir alle, du und ich. Ganz, ganz, ganz, ganz liebe, herzliche Grüße nach Limburg zu unserer, ich sag mal, unserer Freundin und Herzensmensch Doris. Heute das erste Mal dabei. Ich hoffe, du kannst uns empfangen und dir gefällt die Musik.
0: Ja, viele Grüße auch hier von Mike.
1: Ja, wir fühlen uns geehrt.
0: Und wir grüßen den Ingolf Preis natürlich, den habe ich nicht vergessen. Dich grüßen wir natürlich auch.
1: Hört
0: lieber Ingolf,
1: zu?
0: Der macht Rock Spezial und er macht die Rock-Klassics hier beim Wartburg Radio. Und wer da mal reinhören möchte, er hat auch noch einen anderen eigenen Kanal. Also es gibt da viel zu hören und übrigens überhaupt gibt es viel hier beim Wartburg Radio zu hören. Man muss sich halt das Richtige raussuchen.
1: Ja.
0: So, und wir machen weiter mit unserer Little Bluegrass Session.
1: Genau. Ellie? Du hast einmal einen Titel von Riley Byrne rausgesucht, der heißt Company I Keep. Und Chris Jones zusammen mit den Night Drivers singt Deeper Call.

0: Ja, Elli, ich glaube, es wird Zeit für unsere LP der Woche, oder?
1: Ja.
2: Die LP der Woche.
1: Ja, da hast du diesmal eine Künstlerin ausgesucht, und zwar heißt sie Claire Kelly. Die LP heißt Be Careful Who You Kiss in Nashville. 10 Titel sind drauf und am 21. August ist sie erschienen, ist Amerikanermusik. Mike hat ein paar Infos dazu geschrieben. Sie ist Sängerin und Songwriterin und kommt, wie könnte es anders sein, aus Nashville. In ihrem Album erzählt sie Geschichten über das Leben und die Arbeit in der Music City Nashville. Bekannt geworden ist sie durch Festivals und als Eröffnungsacts für Künstler wie zum Beispiel Colby Calais und auch Ashley McBride. Mit ihrem neuen Album war sie auf Tour durch den Mittleren Westen in den USA. Eine Solotour durch Europa führte sie am 9. September nach Spremberg. Wir spielen den ersten Titel aus der LP und der heißt Holy Cowboy.

0: Ja, zum dritten Mal gibt es die Country-Messe Erfurt. Das ist die Landeshauptstadt hier in Thüringen. Dort wird sie vom 2. bis zum 4. sein. Wer Country-Fan ist, der sollte vielleicht mal nach Erfurt pilgern. Es gibt dort Country-Accessoires zu kaufen.
1: Wir waren letztes Jahr
0: dort. Dann gibt es verschiedene Line-Dance-Aktionen und es gibt auch Künstler, die man auch mal anfassen weiß ich jetzt nicht.
1: Aber mit denen man
0: live mal reden kann. Dort im Foyer waren die damals alle aufgebaut und haben dann ihre CDs verkauft und so weiter. Und es gibt natürlich auch Live-Acts, also es gibt auch
1: viel Musik.
0: Verschiedene Bands, die dort auftreten werden. Und da werden wir vielleicht bei der nächsten Sendung nochmal durchlesen oder bekannt geben, wer da alles dabei sein wird.
1: Ich denke, der Michael, der weiß das vielleicht auch und kann uns ein paar Infos schicken.
0: Ja, würde ich sagen. Wir haben noch ein Geburtstagskind vom letzten Mal, den haben wir nicht mehr geschafft. Zwei.
1: Und zwar am 28. August ist der Jake Owen 45 geworden und der Mike hat den Titel Wrinkle in the Road rausgesucht. Der Don Schlitz, der heißt wirklich Schlitz, so wie der Ort hier bei uns in der Nähe, am 29. August 52 geboren und dieses Jahr am 16. April gestorben. Ich habe gerade ihn mal gegoogelt, also er hat viele Grammys gekriegt, er hat zum Beispiel das Lied The Gambler für Kenny Rogers geschrieben, also
0: auch
1: Songwriter.
0: Für Lady A hat er Musik gemacht.
1: Ja, ganz viel Musik gemacht und wir hören den Titel I Feel Lucky.
0: Ja.

0: Tja, großartige Songs hat er geschrieben und das war einer für sich selber mal. Dann haben wir mal einen, wir drehen einfach mal die Zeit wieder zurück.
1: Wieder auf das Jahr 2002, genau, Country Classics
0: also
1: schreibst du hier.
0: Also 24 Jahre drehen wir jetzt mal am Zeitrad.
1: Genau, es geht wieder um den 14. September. Platz Nummer 20 war Garth Brooks mit dem Titel Thicker Than Blood. Und auf Nummer 22 war Rebecca Lynn Howard mit dem Titel Forgive.

0: ja groß, theatralisch und ja, emotional.
1: Sehr schön.
0: So kennen wir die Amerikaner. Und ich sag mal, 99% aller Filme gehen mit einem Happy End aus.
1: Ja, das ist ja das Schöne daran.
0: Ja, es gibt ja auch andere Nationen, da gibt es auch mal am Ende kein Happy End.
1: Ja, aber ich sag mal, wenn ich mir einen Film angucke, dann möchte ich auch fröhlich sein dabei, da möchte ich Spaß haben dabei.
0: Ja, ich glaube, der Titel, der war schon, ich sag mal, 24 Jahre, 25 Jahre, da war gerade 2001, waren die Anschläge in New York gewesen.
1: Ja, das war noch recht frisch.
0: Vielleicht ist das auch ein bisschen angelehnt.
1: Ein Jahr später.
0: Ja. So, wir haben auch noch mal zwei neue Titel, und zwar einen Herrn, den mag ich sehr gern, das ist der Cameron Marlowe, der singt uns was Neues, und ein Herr, der ist schon lange im Geschäft, Randy Travis.
1: Ja, schön zu hören, dass er was Neues macht, Randy Travis. Der Titel heißt Same Old Way, und du schreibst hier, das ist auch der Titelsong seines neuen Albums. Das kommt am 13. November raus.
0: Ja.
1: Und der Cameron Marlowe singt I Won't, was auch immer.

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1: Hall of Music, Country Road 58 aus Hannover und laut.fm/Nashville. Herzlich willkommen zur zweiten Stunde der Country Hits. Herzlich willkommen nochmal, liebe Elli.
2: Ach ja.
1: Und alle Hörer, die jetzt vielleicht erst sich eingeschaltet haben
2: und
1: sollten.
2: Die
1: haben
2: noch
1: eine
2: sind.
1: Stunde verpasst. Sie haben eine verpasst. Macht ja nichts. Man kann ja morgen früh vielleicht nochmal hören. Oder irgendwann anders.
2: Genau.
1: Da. Wir

0: haben natürlich viele Grüße ins Weserbergland zur Stefanie und zum Heiko. Sie wünschen sich natürlich wieder Musik.
1: Gott sei Dank und vielen Dank dafür für eure Treue. Ihr wünscht euch einmal einen Titel von Stella Lefty, und zwar heißt der Boston. Und Siri singt uns Better Off Alone.
0: Besser alleine.
1: Ja, ich hätte es ganz anders übersetzt, aber tatsächlich heißt das.
0: Oder mit der Schafe oder mit dem Hund.
1: Nein, besser alleine. Mal gucken, ich nehme mal an, das ist...
0: Wählen Sie dich.
1: Dass Sie... Jetzt komme ich auf das Wort
0: Herzschmerz halt. Katze, ne? Katze kann man auch, ja.
1: Ach, ja. Mike.

0: So, zweiter Titel unserer LP der Woche steht in den Startlöchern und natürlich gibt es noch einen zweiten Musikwunsch für den Michael Seelement.
1: Genau, also die LP der Woche kommt ja diese Woche von Claire Kelly und der Titel heißt All on You. Den spielt der Mike gleich und der Michael hat mir wieder was geschickt. Auch für meinen zweiten Wunsch habe ich mir eine Ikone ausgesucht. Barbara Mandrell, am 25. Dezember 1948 in Houston, Texas geboren. Sie beherrschte schon als Kind zahlreiche Instrumente. Unter anderem die Steelgitarre, wovon schon Chet Atkins beeindruckt war. Mit 11 trat sie bei lokalen Fernsehshows auf und stand mit solchen Stars wie Johnny Cash oder Red Foley auf der Bühne. Ihre Eltern gründeten 1963 mit ihr und den Schwestern Louise und Aline sowie zwei weiteren Musikern die Familienband The Mandrells. Nach Ende der Schulzeit heiratete sie den Schlagzeuger Ken Dudley. Sie zog sich erst einmal aus dem Musikgeschäft zurück, ging nach Nashville und versuchte, dort Fuß zu fassen. 1971 schaffte sie ihre erste Top-10-Platzierung und wenig später wurde sie Mitglied der Grand Ole Opry. 1975 wechselte sie das Label und unmittelbar darauf erhöhten sich die Verkaufszahlen ihrer Platten. Nach mehreren Top-10-Platzierungen hatte sie 1978 mit Sleeping Single in a Double Bed den ersten Nummer-1-Hit. 1980 bekam sie eine Fernsehshow, die wegen gesundheitlicher Probleme 1982 eingestellt wurde. Am 11. September 1984 wurde ihre Karriere abrupt durch einen Autounfall unterbrochen, da sie ein Jahr lang im Krankenhaus bleiben musste. 1990 schrieb sie ihre Autobiografie und 1997 beendete sie ihre Karriere. Zwischen 96 und 89 hatte sie 55 Hits in den US-amerikanischen Country-Charts. Von ihr wünscht sich der Michael den Titel Midnight Oil.
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0: Musik aus den 70ern und wir bleiben in den 70ern.
1: Country Classics aus 1972.
0: Genau, gemeint ist der Bruder von Johnny Cash.
1: Ja, da habe ich den Mike vorhin ein bisschen nervös gemacht, weil ich mich verlesen habe. Ja, Tommy Cash hieß er. Am 16. September 1972 war der Titel That Certain One auf Platz Nummer 24 und der Titel The Class of 57 von den Statler Brothers war an dem Tag auf Platz 24. Wie geht das denn?
0: Da bestimmt verschrieben.
1: Ja, wahrscheinlich.
0: Wahrscheinlich.
1: Also jedenfalls in 72.
0: Sehen Sie es mir nach.

0: Die Staedtler Brothers.
1: Da hast du ja was ausgesucht.
0: Eieiei. Warum?
1: Naja, jetzt haben wir mal ein paar aktuellere Titel.
0: Ja, ich muss auch mal was Älteres sein.
1: Ja,
0: wir haben, sind ja nicht nur junge Leute, die diese Sendung hören.
1: Ja, wir ja auch nicht mehr.
0: Wir sind ja auch schon 8 uralt. Na? Riechen schon fast nach. So, jetzt haben wir Mark Cheesnutt, der hatte Geburtstag.
1: Am 6. September ist er 64 geworden und er singt den Titel Oughta Miss Me By Now.
0: Ist auch schon ein alter Mann. 64.
1: Sag mal, was hast du denn bei dir im Glas? Ich muss das mal wegstellen.
0: Das ist Apfelsaft.
1: Ja, ja. Charles Kelly von der Band Lady A. Am 11. September ist er 45 geworden. Und wir hören den Titel Downtown von Lady A.
0: Ja.

0: Tja, damals hießen sie noch Lady Antebellum. 2013 war das. Jetzt machen wir weiter mit einem weiteren Titel aus unserer LP der Woche.
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0: Und zwar den Titelsong.
2: Genau. Be care. Be careful. Nein, Mike. Das Lied heißt anders.
0: Be careful who?
2: Be careful who you kiss in Nashville. Also ja. Pass auf, wen du in Nashville küsst.
0: Ich war noch nicht dort.
2: Ja, dann kann noch nichts passieren.
0: Nicht dort. Ja, naja, gut. Danach haben wir noch ein Geburtstagskind, leider schon verstorben.
2: Ja, wir haben einmal den George Jones am 12. September 31 geboren und am 26. April 2013 gestorben. Du hast den Titel rausgesucht, Choices. Dann haben wir die Kelsey Ballerini. Am 12. September ist sie 33 Jahre jung geworden. Und du hast einen Titel rausgesucht, den spielt sie oder singt sie zusammen mit Little Big Town. Der Titel heißt Closing Time.

0: Ja, Little Big Town zusammen mit Kelsey Ballerini. Schön gemacht. Und wir haben nochmal Geburtstagskinder.
1: Ja, und zwar Joe Don Rooney von den Rascal Flatts. Am 13. September ist er 52 geworden und wir hören von ihnen. So, wie spricht man das aus?
0: Tahoe Nights.
1: Ja. Ein neuer Titel ist das sogar.
0: Jawohl.
1: Danielle.
0: Das ist eine Frau.
1: Danielle. Hm? Peck. Am 14. September ist sie 48 geworden und singt Finding a Good Man.
0: Ich merke gerade, der September war ein fruchtbarer Monat.
1: Ja, woher? Da war es im Dezember wahrscheinlich recht kalt.
0: Ja, man hatte vielleicht nichts im Fernsehen.
1: Ja.
0: Ciao.

0: So, zwei Geburtstagskinder haben wir noch, bevor wir hier Winke Winke sagen. Wen haben wir noch?
1: Sonny Lemire von Exile.
0: Ja.
1: Am 16. September, also heute, 79 Jahre, Happy Birthday.
0: Jawohl.
1: Die spielen den Titel, den wir alle kennen, Kiss You All Over. Und David Bellamy von den Bellamy Brothers hat auch heute Geburtstag und wird 76.
0: Happy Birthday.
1: Happy Birthday. Wir hören den Titel Crossfire.
0: Das waren die Country-Hits. Ich hoffe, es hat Ihnen gefallen. Wir bedanken uns für Ihr Mitmachen und Ihr Zuhören. Und vielen Dank, liebe Elli.
1: Ja, ich danke dir, Mike.
0: Wir hören uns wieder am 30.09. Bis dahin eine gute Zeit und lassen Sie es gut gehen. Auf
1: Bleiben
0: Wiederhören.
1: Bleiben Sie gesund.
0: Tschüss.
1: Genau. Tschüss.